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2: Hallo, ich bin Stefan Kleiber. In Unsere feindlichen Nachbarn gibt es eine Szene, in der Schauspieler John Candy einen Truck fährt und mit seinen Beifahrern lautstark den Song Born in the USA intoniert. Im Film zetteln die Vereinigten Staaten einen bewaffneten Konflikt gegen Kanada an. Es ist der einzige Spielfilm des berühmten Dokumentarregisseurs Michael Moore und eine Satire auf den amerikanischen Nationalismus und auf das Ende des Kalten Krieges. Auf ihrer Fahrt in Richtung der kanadischen Grenze versuchen also diese drei Herren mit Hilfe von patriotischen Liedern die Stimmung anzuheizen. Der Gag ergibt sich aus einem alten Problem, das auch in der Realität immer wieder auftritt. Die Leute kennen immer nur den Refrain und haben keinen Schimmer, worum es im Text eigentlich geht. Sonst wüssten sie, dass in Born in the USA sicher vieles steckt, jedenfalls aber kein Patriotismus. Und für das gleichnamige Album von 1984 gilt das im Grunde genommen ebenso.

The Boss, Bruce Springsteen, hat mit Born in the USA für einen der großen Protestsongs der 80er Jahre gesorgt und für eines der größten Missverständnisse in der Geschichte der Rockmusik. Der Text behandelt das Schicksal eines Veteranen, der aus Vietnam zurückkehrt, im Krieg verheizt, von zu Hause entfremdet, dann vom eigenen Land fallen gelassen. Zu interpretieren gibt es an den Zeilen so gut wie nichts. Springsteen kennt solche Fälle aus dem eigenen Freundeskreis. Für Mehrdeutigkeiten und Subtiles ist er sowieso kaum zu haben. Der Song verträgt das auch gar nicht. Und trotzdem fallen selbst Muttersprachler auf die Stadion-Rock-Verkleidung herein, in der die Kritik am Amerika unter Ronald Reagan steckt. Es ist ein Land, so sehen es die Liberalen, in dem der Sozialstaat schwächer und die Ungerechtigkeiten größer geworden sind. Die Gegenrede kommt paradoxerweise aus beiden Lagern. Die einen werfen Bruce Springsteen Nationalismus vor, die anderen Anti-Amerikanismus. Falsch ist beides. Dem Songwriting-Genie Springsteen kommt man mit Schwarz-Weiß-Denken nicht auf die Schliche. Eine Lektion, die Reagan höchstpersönlich lernen muss, als er Born in the USA tatsächlich als Wahlkampfsong verwendet, ob aus Unwissenheit oder Zynismus. Über die 12 Titel hinweg passiert das übrigens recht häufig, dass die Musik etwas anderes sagt, als die Worte es tun. Es ist diese Dissonanz, die bei der Frage nach der Mission des Albums eine wichtige Rolle spielt.

Beispiel Working on the Highway. Auch hier verbirgt Springsteens E-Street Band die Tragik der Geschichte in einem leichtgängigen Rockabilly-Beat und in Synthesizern. Ein Straßenarbeiter hofft auf ein besseres Leben und das scheint auch greifbar nahe, als er dem Mädchen seiner Träume begegnet. Doch ihre Eltern spielen nicht mit, die beiden brennen durch, er wird verhaftet und bearbeitet jetzt den Asphalt auf dem Gefängnisgelände. Diese und ähnliche Erzählungen zeichnen wenigstens in der ersten Hälfte des Albums und im Schlusstitel Hometown ein insgesamt beunruhigendes Bild von der Gesellschaft. Springsteen

Dass Born in the USA ein Heartland-Rock-Album ist, ist auch deshalb so bemerkenswert, weil die Vereinigten Staaten damals noch mitten in der sogenannten Second British Invasion stecken. Es wiederholt sich, was Bands wie die Beatles oder die Stones in den 60er Jahren schon einmal losgetreten haben. Musik von der Insel wird in den USA plötzlich enorm populär. Dieses Mal ist der noch junge Kabelsender MTV schuld, der die Videos von Duran Duran, Billy Idol, Bonnie Tyler, Dire Straits und vielen weiteren britischen Bands und Musikern in Dauerschleife sendet. Für Springsteen wäre es ein leichtes gewesen, auf den Zug aufzuspringen und den Einfluss Großbritanniens irgendwie zu verarbeiten. Schließlich reichen 6 Alben für den Beweis, dass seine stilistische Bandbreite jedem Album eine unverwechselbare Note geben kann. Born in the USA wird das siebte sein. Mit dem Doppelalbum The River von 1980 liegt auch der kommerzielle Erfolg an der Spitze der Billboard 200 schon ein paar Jahre zurück. Doch der Boss ignoriert die Briten einfach. Es hilft nichts, Born in the USA ist ein durch und durch amerikanisches Album. Obwohl die Probleme, von denen die Songs erzählen, durchaus universell genug sind, um auch andere Gesellschaften damit abzuholen. Und dass ein Album das schafft, sollte man nicht unterschätzen. Hey.

Wobei internationale Gemeinsamkeiten natürlich nicht der einzige Grund sind, warum der Verkauf auch im Ausland so gut läuft. Bruce Springsteen kennt den Vorwurf, das Album sei der kleinste gemeinsame Nenner der Rockmusik und feiere nur wegen seiner Gefälligkeit solche Erfolge. Dass es aber Erfolge feiert, ist unstrittig. Die Zahlen sprechen für sich. Mehr als 30 Millionen Exemplare stehen in den Plattenregalen der Welt. Rund die Hälfte davon entfällt auf die USA. Es gibt nicht so viele, die mehr geschafft haben. Mitte der 80er werden Singles ausgekoppelt wie nichts Gutes. Bei Born in the USA sind es 7 und alle landen in den Top 10. Das Album selbst natürlich auch, und zwar 84 Wochen am Stück. Aus heutiger Sicht ist die riesige Aufmerksamkeit schwer zu beschreiben, weil es diese Fokussierung auf eine einzige Platte so nicht mehr gibt. Aber ein Amerikaner, der im Sommer 1984 auf die Straße geht, kommt an Bruce Springsteen eigentlich nicht vorbei und wird zeitweise das Gefühl haben, im ganzen Land sei überhaupt nur dieses eine Album je veröffentlicht worden. Oder hergestellt worden. Und zumindest das ist bis zu diesem Zeitpunkt sogar korrekt. Jedenfalls was die CD-Version angeht. Born in the USA ist nämlich die erste in den Staaten gepresste Kompaktdisc für den Musikmarkt. Das Label Columbia, auf dem das Album erscheint, gehört damals zu CBS und die weihen im September, ungefähr 3 Monate nach Erscheinen des Albums, gemeinsam mit Sony in Terre Haute, Indiana, ihr neues Presswerk ein. Alle anderen stehen zu der Zeit in Japan.

All diese Songs wären natürlich undenkbar ohne den Einsatz der legendären E Street Band. Oder sagen wir es so, zumindest hätten sie solo deutlich anders geklungen. Auch das wäre ein möglicher Ausgang dieser Geschichte gewesen. Fangen wir vorne an. In Bruce Springsteens Katalog lässt sich über die Zeit ein gewisses Muster herauslesen. Die pop-orientierten Platten für den Mainstream wechseln sich ab mit den eher introvertierten und eigenwilligen Arbeiten. Dieser Kontrast wird zwischen Born in the USA und seinem Vorgänger Nebraska besonders deutlich. Letzteres gilt als eine seiner schwierigsten Arbeiten. Man möchte deshalb kaum glauben, dass man die Aufnahmesessions zeitlich nicht sauber voneinander trennen kann. Anders gesagt, die meisten Songideen für beide Alben, obwohl sie verschiedener nicht sein könnten, entstehen absolut zur selben Zeit. Und das kam so. Im Januar 1982 rüstet sich The Boss mit Gitarren, Mundharmonika und ein paar anderen Instrumenten aus und zieht sich in sein Schlafzimmer zurück. Hier nimmt er einsam und allein mit einem 4-Spur-Rekorder die ersten Demos auf, aus denen später mal die nächste Platte Born in the USA werden soll. Einige Zeit später trifft er sich mit der E Street Band, um aus den Demos richtige Produktionen mit Bandsound zu machen. Im New Yorker Studio The Hit Factory entsteht die erste richtige Aufnahme für das Album. Es ist der Song Cover Me. Hey!

Aber irgendetwas stimmt nicht. So sehr sich die Musiker bemühen, es gelingt ihnen nicht, jene Stimmung einzufangen, die sich Springsteen vorstellt und die sich bei den Soloaufnahmen zu Hause noch wie von allein eingestellt hatte. Hinzu kommt, manche Skizzen stellen sich als ungeeignet für Band oder Album heraus, weil sie entweder zu persönlich sind oder zu sehr aus der Reihe tanzen. Nach 4 Monaten Arbeit in The Hit Factory und in den Powerhouse Studios zieht der Boss die Reißleine und macht Nägel mit Köpfen. Die ursprünglichen Demos erscheinen, nur leicht bearbeitet, im September 1982 auf Nebraska. Ein Album also, das es eigentlich gar nicht geben sollte. Später wird diese Phase der Aufnahmen Electric Nebraska getauft werden und im Studio kommen durchaus auch Rohfassungen heraus, mit denen sich arbeiten lässt. 8 Songs entwickelt die E Street Band schließlich weiter zu den Versionen, die wir von Born in the USA kennen. Aus dieser Zeit stammt beispielsweise der Song Glory Days. Die unvorhergesehenen Umwege bei der Entstehung sind auch der Grund, warum sich die Aufnahmen insgesamt über mehr als 2 Jahre erstrecken. Während der Electric Nebraska Sessions tut sich die unglaubliche Zahl von rund 80 Songs auf. Die meisten davon verschwinden im Archiv. Fans warten bis heute auf eine Art Super Deluxe Edition, die das unveröffentlichte Material enthält.

Mit Born in the USA gewinnt die E Street Band auch endgültig und völlig zu Recht den Ruf als eine der besten und brillantesten Begleitformationen der Welt. Bruce Springsteen trommelt die Gruppe bereits im Oktober 1972 für sein Debütalbum zusammen, auch wenn sie zu diesem Zeitpunkt noch nicht so heißt. Erst 2 Jahre später taucht sie als E Street Band auf. In dieser Zeit bildet sich auch noch eine weitere wichtige Bezeichnung heraus, Springsteens Spitzname The Boss, der unter anderem daher rührt, dass er nach den Auftritten die Gage einsammelt und unter seinen Mitstreitern verteilt. In den Liner Notes seines 7. Albums findet sich eine Anmerkung auf Italienisch, die übersetzt »Gute Reise, mein Bruder Little Steven« lautet. Es ist ein Gruß an den Gitarristen Steven Van Zandt, der die E Street Band Anfang der 80er Jahre verlässt, weil er eine Solokarriere anstrebt. Springsteen vermisst seinen Kollegen sehr. Van Zandt wird aber, etwas mehr als 10 Jahre nach Born in the USA, zurückkehren. Eine weitere wichtige Personalie ist der 2011 verstorbene Saxophonist Clarence Clemons, der sich mit seinem Solo am Ende von Dancing in the Dark quasi sein eigenes musikalisches Denkmal gesetzt hat. Es ist das letzte Stück, das die Band für das Album fertigstellt. Bruce Springsteen schreibt es buchstäblich und sicherlich leicht beleidigt über Nacht, weil Co-Produzent John Landau in dem riesigen Berg an Material nichts entdecken will, was sich als Debütsingle eignet. Landau soll nur insofern recht bekommen, als Dancing in the Dark der größte Hit in Springsteens Karriere werden wird.

Übrigens, rund 30 Jahre nach Ronald Reagan wird Donald Trump denselben Fehler machen und im Wahlkampf Born in the USA skandieren. Dabei hätte es sogar gereicht, sich statt des Textes einfach mal das Musikvideo anzusehen. Es zeigt nur für eine Sekunde einen einäugigen Kriegsveteranen und eine Vorbeifahrt an endlosen Reihen aus Grabsteinen der Gefallenen. Und damit hätte die Sache eigentlich klar sein müssen. Aber so reiht sich Trump eben ein bei denen, die wie in unsere feindlichen Nachbarn keine Ahnung haben, worum es geht. Sozusagen als Übersong stellt das Eröffnungsstück die anderen Titel des Albums fast ein bisschen in den Schatten. Ursprünglich ist es sogar selbst für einen Film gedacht, der 1987 als Light of Day in die Kinos kommt. Springsteens Beitrag zum Soundtrack ist letztlich aber ein anderer geworden, da Born in the USA in den Köpfen schon zu stark mit dem Album verbunden ist, als Regisseur Paul Schrader endlich bereit ist, das Projekt anzugehen. Und in den Köpfen wird das Album bleiben. Das ist so gut wie sicher. Denn es hat einen neuen Standard gesetzt, was den amerikanischen Mainstream-Rock betrifft. Fast jeder Titel formuliert aus den Sorgen des Alltags treffsicher eine leidenschaftliche Geschichte. Die ist oft tragisch und doch will uns das Album sagen, dass wir trotz alledem den Mut nicht verlieren sollen. Man muss sich nur mal die Konzertauftritte der Band aus dieser Zeit ansehen, um zu erkennen, wie viel Herzblut in der Musik steckt. Mit Born in the USA gelingt Bruce Springsteen das scheinbar Unmögliche. Er schafft es, mit einer Liebeserklärung an sein Land auch einen Einspruch zu formulieren. Diese Ambivalenz überfordert zuweilen, aber sie ist eine der seltenen Geniestreiche der Popkultur.

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1: Sie hören die Radioreise mit Alexander Tauscher. Ich grüße Sie. Diesmal geht es an den Starnberger See. Wir sind auf den Spuren von Kaiserin Sissi zwischen Schloss Possenhofen und der Roseninsel. Dazwischen andere royale Geschichten und auch eine Fischerhochzeit aus einer ganz anderen Zeit. Und das sind Sie, unsere Gäste hier am See.
2: Michaela Scharf und ich habe heute das Vergnügen, Sie durch Feldafing zu führen auf den Spuren von Kaiserin Elisabeth und ihrer ebenso illustren Familie der Wittelsbacher.
3: Christoph Winkelkötter, ich leite Tourismusentwicklung hier im Landkreis Starnberg.
4: Rosemarie Mannstein, ich bin die Leiterin des Kaiserin Elisabeth Museums.
5: Mein Name ist Benjamin Tillich, ich leite das Museum Starnberger See in Starnberg.
6: Isabel Bauch, ich bin bei der GWT Starnberg für die Region Starnberg-Ammersee.
7: Mein Name ist Tobias Baumann, Direktor vom Hotel für Jahreszeiten Starnberg.
8: Also grüß euch miteinander, ich bin der Hermann, bin der Fährmann von der Roseninsel und ich bin da, dass ich euch schön auf die Insel bringe.
1: Wir starten gleich am Wasser. Viel Spaß in Oberbayern.

0: dass es die Radioreise, die neue Horizonte öffnet und damit Reiselust wecken soll. Im Studio Alexander Tauscher, herzlich willkommen hier bei uns in dieser Show. Unser Ziel ist heute ein sehr bekannter See vor den Toren von München. Die am Nordende des Gewässers herausfließende Würm gab ihm einst seinen ursprünglichen Namen Würmsee. Erst in den 1960er Jahren wurde er mit dem Namen bekannt, mit dem er heute weit über seine Region bekannt ist, nämlich der Starnberger See. 20 Kilometer lang und bis zu knapp 5 Kilometer breit ist dieser Starnberger See. Seine Tiefe bis zu 127 Metern und ein berühmter Monarch, der versank einst in den Tiefen dieses Wassers. Die Geschichte dieses Sees, die auch eng verknüpft ist mit Sissi, die rollen wir hier in dieser Radioreise ein wenig auf. Und für alle, für die dieser See noch geografisches Neuland sein sollte, skizziert zunächst Christoph Winkelkötter diese Region. Er ist Vorsitzender der Geschäftsführung der Gesellschaft für Wirtschafts- und Tourismusentwicklung im Landkreis Starnberg. Christoph stammt aus NRW, genauso wie Fred Bertelmann, der begeistert war von diesem See hier.
1: Doch der schönste Fleck auf Erden ist der Starnberger See.
2: Der Starnberger See ist eine der größten Badewannen für die Münchner. Man hat wunderschöne Badeplätze, man kann hier schwimmen gehen, man kann mit dem Boot fahren.
0: Beginnen wir mal die gedankliche Reise um den See jetzt hier in Starnberg. Wir hören das Läuten der Glocken. Starnberg, die Stadt, die dem See ja den Namen gab, wobei er ja früher einen anderen Namen hatte.
2: Genau, das war früher der Würmsee, weil ja aus dem Starnberger See die Würm entspringt, die in München dann in die Isar überläuft. Ja.
0: Starnberg hat natürlich seine Ecken, die nicht so sind, die sind halt industriell geprägt, aber hat dann doch am See auch eine kleine Riviera.
2: Ja, Starnberg ist halt so, wie man sich das vorstellt. Ja, es ist halt eine schöne Uferpromenade und man hat wirklich historische Gebäude, so wie wir hier auch sitzen, jetzt am Museum Starnberger See, was ich jedem Hörer auch wirklich nur empfehlen kann, auch sich das anzuschauen. Natürlich ist Starnberg nicht nur ein Touristenstandort, sondern es ist auch ein Gewerbestandort, auf das wir auch sehr stolz sind, auf das Gewerbe. Es muss ja auch Einkommen generiert werden aus der Gewerbesteuer, das ist so wichtig. Jeder Tagesausflügler, der hinkommt, der liebt den Starnberger See, wenn er hier parkt, dann wirklich an die Uferpromenade geht und dann wirklich aufs Schiff geht mit der MS Starnberg oder mit der Seeshaupt. Eine Rundfahrt über den Starnberger See macht es einfach glücklich und kommt mit einem Lächeln wieder vom Bord auch zurück.
0: Es gibt ja verschiedene Touren, man kann den See auch von Nord nach Süd kreuzen, also bis Seeshaupt fahren.
2: Es gibt verschiedene Touren. Es gibt die nördliche Tour, es gibt die südliche Tour, es gibt aber die große Rundfahrt auch, die ich nur jedem empfehlen kann, weil man auch mal vom See aus mal diese ganzen tollen Villen sehen kann, die wirklich dann im 19. Jahrhundert auch entstanden sind. Sehr historische Villen auch.

0: Berg ist in Leoni und dann geht es dann irgendwann 168 Meter runter. Es ist ein Paradies für Taucher. Ja, ja, und wir haben jährlich tausende Taucher hier, die natürlich das ganz toll finden, dass man so weit tauchen kann. Aber generell, wenn man in Percha Beach ist, läuft man relativ weit rein, bis es wirklich dann auch wirklich tiefer ist. Und das ist natürlich ein Dorado für Familien auch.
1: Das macht auch die Temperatur aus. Im flachen Bereich sehr warm, aber wenn man dann reinkommt ins Tiefere, spürt man auch die Tiefe des Sees.
0: Genau. Ich habe eine Seeüberquerung wieder gemacht. Und
1: bist du drüber geschwommen?
0: Ich bin rüber geschwommen. Also einmal quer rüber geschwommen, also von der Ostseite zur Westseite. Und man erlebt ganz viele Temperaturschwankungen auch im See, diese Strömung auch. Ja. Und man spürt den See auch. Und das kann ich nur jedem empfehlen.
1: Wer jetzt auch Lust bekommt, Seeüberquerung, ich meine, die sind ein paar Kilometer. Wie viel bist du geschwommen?
0: 2,5 Kilometer.
1: 2,5. Also nicht an der breitesten Stelle eben, ja.
0: Nein, nicht an der breitesten Stelle. Das ist ja so ein Volkswettbewerb, den wir da durchführen. Mit Bojenpflicht. Das ist mir mal ganz wichtig, dass man dann, wenn was passiert, ja, dass man dann nicht alleine ist, sondern hat die Boje. Aber es ist ein tolles Panorama, wenn man einfach wirklich auf Zeit schwimmt und man sagt, ich möchte diesen See genießen. Ja.
1: Ich stelle es mir toll vor, also das Gefühl zu haben, in der Mitte eines Sees zu sein, da wo da niemand anderes mehr schwimmt.
0: Man ist allein, man sieht die Alpen auf der einen Seite und wenn man nach Süden schaut, die Gletscher, ja, und auf der anderen Seite sieht man dann Starnberg mit der Silhouette und der Schloss Porzenhofen. Es hat schon was Erhabenes.
1: Ja, ist ja auch das Tolle am See, wir werden es ja auch in der Radioreise erleben, einerseits die Freizeit, aber eben auch das Kulturelle.
0: Die Kultur ist hier sehr wichtig, wir haben die Sissi zu bieten, wir haben auf der Ostseite die Votivkapelle dort oder Schloss Berg. Sissi und Ludwig haben es nicht ohne Grund hier geliebt.
1: Es ist ja einer der Seen im Fünfseenland. Mein Favorit, der Wörthsee, ist toll und der Ammersee ohnehin. Aber du würdest auch sagen, Starnberger See ist halt der markanteste.
0: Es ist natürlich der See, der am meisten Strahlkraft hat. Viele sagen, das ist der königliche See, der Ammersee ist der Bauernsee. Wir würden es jetzt so nicht nennen. Wir haben halt diese tollen Seen mit dem Wesslinger See. Wir haben den Wörthsee, der eigentlich die bayerische Karibik genannt wird. Wir haben den Pilsensee. Es sind alles tolle Seen und jeder kann sich was aussuchen.
2: Wir haben uns heute mal den Starnberger See herausgesucht und sind da vorwiegend auf Sissis Spuren unterwegs.

0: Der akustische Urlaubsplaner für die schönste Zeit des Jahres. Die Radioreise mit Alexander Tauscher, heute am Starnberger See. Für die Münchner ist es die große Badewanne, neben vielen anderen Badewannen und ich sag mal so kleinen Whirlpools rund um München im Umland. Rund 30 Kilometer südlich der bayerischen Landeshauptstadt gelegen, bietet der Starnberger See eine gute Aussicht auf die Alpen. Besonders bei Föhnlagen ist die Zugspitze hier sehr klar zu sehen. Das Wasser, die Lage und auch das Ambiente machte den See seit jeher als Wohngegend attraktiv. Keine andere Gegend in Bayern besitzt unter ihren Immobilien so viele alte Villen und Schlösschen. Und kaum eine Region hat so viele Millionäre, die sich entlang des Ufers angesiedelt haben, Prominente inklusive. Wir schauen mal auf die Promis vergangener Tage, auf die Reichen und Schönen der K&K-Zeit. Michaela Scharf, sie führt wie andere Gästeführer regelmäßig mit verschiedenen Touren auf Sisis Spuren.
1: Ich bin Gästeführerin hier im Landkreis Starnberg, bin ehemalige Journalistin.
2: Ja, in welchem Medium gewesen?
1: Starnberger Merkur.
2: Ah. Also angesehenes daher, Blatt.
1: Ja, aber ist schon lange her. Also als Gästeführerin kann ich hier meine Begeisterung für Geschichte mit meiner Freude, mit Menschen zu kommunizieren, verbinden. Also es macht mir unglaublichen Spaß und ich hoffe den Leuten, die zu mir kommen, auch.
2: Auf jeden Fall auch uns, den Radioreisehörern in dieser Sendung auf Sisis Spuren. Wir treffen uns ja am Bahnhof Felderfing und da beginnt diese Tour.
1: Weil es erstens ein historischer Bahnhof ist, weil er zweitens von Kaiserin Elisabeth regelmäßig benutzt wurde, genauso wie sein Zwillingsbahnhof in Possenhofen, wenn sie hier angekommen ist, um entweder in Possenhofen ihre Familie zu besuchen oder in Felderfing zum Hotel zu fahren. Damals hieß es noch Hotel Strauch. Seit Anfang des 20. Jahrhunderts heißt es mit Erlaubnis von Kaiser Franz Josef Hotel Kaiserin Elisabeth.
2: Sie ist geboren in München im Palais, aber sie hat ihre schönste Zeit immer im Sommer hier verbracht am See. Ich weiß nicht, ob München damals schon so laut war und so stressig wie heute, aber scheinbar hat sie ihren Grund gehabt.
1: Ja, der hauptsächliche Grund war, dass ihre Eltern 1834 das Hofmarkschloss Possenhofen gekauft haben und dort immer die Sommer verlebt haben. Denn die Reichen und Schönen der damaligen Zeit, die wollten raus aus München im Sommer, denn da brachen regelmäßig Epidemien aus, wie Typhus, Cholera, Ruhr. Und dem wollte man entgehen und hat sich hier am Starnberger See entweder ein schönes Wochenendhaus, eine ganze Sommervilla gebaut oder, wie im Falle der Eltern von Kaiserin Elisabeth, haben sie ein altes bestehendes Schloss gekauft. Das Schloss Possenhofen existierte zu diesem Zeitpunkt bereits seit 300 Jahren. Das ist ein Renaissance-Schloss gewesen. Das hat die ganze Familie geliebt. Elisabeth hat ihr Possi geliebt und hat hier eine sehr freie, unbeschwerte Kindheit verleben können, sogar unbeschwerter, als man es für ein Mädchen immerhin des Hochadels hätte erwarten können. Als dies die Möglichkeit gab, ist sie mit dem Zug hierher gekommen.
2: Auch schon in ihrer Kindheit, weil sie ist ja einerseits als Kind gekommen, in ihre Kindheit und Jugend und später als Kaiserin nochmal hierher. Auch in der Kindheit gab es schon die Bahn?
1: In der Kindheit gab es die Bahn noch nicht. Also die Bahnlinie ist zunächst mal von München an den Starnberger See 1853 so um den Dreh gebaut worden und dann Mitte der 60er Jahre weiter bis Possenhofen, Felderfing und dann bis in die Berge. Also ab dann gab es für sie die Möglichkeit, so dahin zu reisen.
2: Ah, die Führung beginnt am Bahnhof in Felderfing und dann laufen wir gemeinsam runter ein paar Stufen zum Wasser.
1: Vorher machen wir noch einen kurzen Stopp an der alten Kirche in Felderfing, denn die hat zwei außergewöhnliche Glasfenster, die einmal an die heilige Helena und an die heilige Elisabeth erinnern, aber natürlich an ihre Namensvetterin auch, nämlich Elisabeths ältere Schwester Helene und an Elisabeth selber. Und das Bildnis der heiligen Elisabeth in dieser Kirche trägt die Gesichtszüge von der Sissi. Das Fenster hat Kaiser Franz Josef gestiftet. Und wenn man dann weiter runter geht zum See, kommt man durch einen außergewöhnlichen Park, den Elisabeths Cousin Max II. Joseph angelegt hat. Und in diesem Park wollte er ein großes Schloss bauen. Dazu ist es nicht mehr gekommen, weil er sehr jung, sehr plötzlich gestorben ist. Aber was er noch geschafft hat, er hat sich dieses ganze Areal wie auch die einzige Insel im Starnberger See gekauft. Und dort hat er nach dem Vorbild der Kulturlandschaft in Potsdam, die er sehr bewundert hat, hat er sich ein kleines Sommerhäuschen bauen lassen. Und vor diesem Sommerhaus hat er von einem der berühmtesten Gartenbaumeister der Zeit, hat er einen Rosengarten anlegen lassen. Und deswegen heißt die Insel heute Roseninsel. Was den Effekt hatte, dass sein Sohn, Märchenkönig Ludwig II., das Baumaterial für dieses Schloss hergenommen hat und davon diese historischen Bahnhöfe
3: Geschichten
1: in Possenhofen
3: aus aller Welt
1: und hat bauen lassen,
3: mit dem
1: die
3: Mikrofon.
1: Elisabeth dann für ihre
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0: Diese beiden heutigen S-Bahnhöfe sind zweifelsfrei die malerischsten S-Bahnhöfe des gesamten Münchner Streckennetzes. Also kein Vergleich zu manch einer, wenn es vorsichtig formulieren, Behausung der Stammstrecke. Welcher S-Bahnhof? Sich schon rühmen, in sich ein Museum zu haben. Schauen wir uns an auf dieser

0: Für die kaiserlichen Momente im Leben, die Radioreise mit Alexander Tauscher am Starnberger See auf Sissis Spuren. An Heiligabend 1837 wurde Elisabeth im Palais des Prinzen in der Münchner Ludwigstraße geboren. In diesem Palais hatte es an nichts gefehlt. Es gab fast 30.000 Bücher, ein eigenes Theater und auch eine eigene Manege. Doch mehr als das Palais in München liebte die Familie die Sommerresidenz am Starnberger See. Sissi verbrachte mit ihren Geschwistern und später auch mit ihrer eigenen Familie so viel Zeit wie möglich hier. Das Schloss Possenhofen ist heute in Privatbesitz und damit nicht zu betreten. Doch im Gegensatz eben zu Kaiserszeiten kann man heute als Besucher durch den einstigen Schlosspark spazieren. Und nicht nur das, man kann sich im Schlosspark auch sonnen und auch im See baden. Und bevor man vielleicht hier in Possenhofen in die S-Bahn einsteigt, kann man die Sissi-Geschichte im Kaiserin-Elisabeth-Museum in Possenhofen erleben. Rosemarie Mannstein leitet dieses kleine Museum im historischen Bahnhofsgebäude.
1: Wir sind klein, aber fein. Wir sind exklusiv. Wir sind das einzige Museum, das die Geschichte der Kaiserin Elisabeth und ihrer Familie von ihrer Geburt in München bis zum tragischen Ende in Genf darstellt.
0: Interessant, in so einem kleinen Raum und schon wenn man auf den Bahnhof zuläuft, ja ein historisches Gebäude aus der damaligen K&K-Zeit, sieht man die Elisabeth-Statue.
1: Es ist eine Bronzestatue, die stellt Elisabeth auf dem Weg vom hochherrschaftlichen Bahnhof, wo sie in dem Wartesalon angekommen ist, mit dem Sonderzug, ist sie auf dem Weg nach Possi. Die Familie hat ja das Schloss Possenhofen immer Possi genannt.
0: Da kam sie an mit dem Zug und ist dann abgeholt worden und dann ist sie runter.
1: Ja, sie wurde mit der Kutsche natürlich abgeholt. Und hier kam also Kaiser Franz Josef an. Hier kam auch Ludwig II. Mit seinem Versailles auf Rädern an. Hier kamen alles, was Rang und Namen hatte, von der Königin von Preußen oder Sachsen. Das war ja die Verwandtschaft, denn die Ludovica war ja aus zweiter Ehe die Tochter des ersten bayerischen Königs. Sie war also eine königliche Prinzessin. Und durch die Heirat mit Herzog Max in Bayern war sie dann eben auch Herzogin in Bayern.
0: Und sie war die Königin von Ungarn, weswegen auch heute noch sehr viele Ungarn gern zu Ihnen kommen und Sie auch die Audio-Guides auch auf Ungarisch haben.
1: Alle Gäste aus Ungarn freuen sich immer enorm, dass wir die große Ausnahme sind, dass wir an Sie gedacht haben und berücksichtigen, dass Sie sie bis zum heutigen Tag so sehr verehren. Und deswegen sind alle unsere Audio-Guides, ob das der Elisabeth Rundweg ist, der historische, oder ob es unser Tourguide durch unser Museum ist in Ungarisch auch vorhanden.
0: Die Ungarn würden sagen, Köszönöm, Dankeschön. Das eine sind die Vitrinen hier, Schautafeln, interessant. Sie bieten aber eben interaktiv noch viel mehr an, eben besprochen schon die Audio-Guides. Und auch für Familien, gerade auch für Kinder, die hier in der Region ihren Urlaub verbracht haben, die können an einem kleinen Spiel teilnehmen, an einer kleinen Rallye durch das Sissiland gewissermaßen.
1: Für Familien mit Kindern haben wir ein Suchspiel rund um Schloss Possenhofen. Das kann man in Kombination mit Unterführung hier im Museum, die auch kindgerecht angeboten wird, kann das dann als Ergänzung auf den Spuren von Kaiserin Elisabeth oder Sissi in ihrer Kindheit hier nachvollziehen.
0: Und das ist nur ein Angebot, Sie haben mehrere auch in Kombination mit Schulen hier, wo Schüler teilnehmen können und vor allem eben auch das Thema Führungen für Kinder, was ja nicht so einfach ist, weil Kinder in der Führung beginnen sehr schnell sich zu langweilen, wenn es eine Führung für Erwachsene ist.
1: Dafür haben wir ein spezialisiertes Team, die für die kleinen Kinder vom 5. bis zum 12. Lebensjahr ganz entzückende Kinderführungen machen. Und außerdem haben wir für Projektarbeit, für die Schulen, Horte oder auch unsere Jugendherberge hier in Possenhofen, haben wir einen museumspädagogischen Koffer, den man ausleihen kann. Der heißt Sissi Mobil.
0: Das alles eben hier im Bahnhof Possenhofen, an sich schon ein schönes Gebäude, genauso wie auch der Schwesterbahnhof in Feldafing, eine S-Bahn-Station weiter in Richtung 14 kommt man dann Feldafing an, hat da sogar ein kleines Café noch im Bahnhof drin.
1: Die Bahnhöfe Possenhofen und auch Feldafing sind genau baugleich ursprünglich. Sie wurden ja unter König Ludwig II. 1865 in Betrieb genommen, als die Verlängerungsstrecke von Starnberg über Tutzing nach Penzberg zu den Kohleabbaugebieten eben eröffnet wurde. Die kostbare Ausstattung mit dem hochherrschaftlichen Wartesalon, die wurde dann nur in Possenhofen für die Verwandtschaft von Ludwig II., eben die Herzöge in Possenhofen, realisiert durch den Hofbaumeister Georg von Dollmann, der später Neuschwanstein, Herrn Chiemsee und auch eben Linderhof gebaut hat.
0: Allein schon, wenn man auf die S-Bahn warten sollte, und ab und zu gibt es ja S-Bahn-Ausfälle auch im Münchner Umland gerade, lohnt sich mal hier die Zeit zu verbringen im Bahnhof.
1: Wenn jemand ernsthaft interessiert ist an unserem Museum und der großen schönen Präsentation, dann sollte man sich insgesamt schon ungefähr eine Stunde Zeit nehmen.
0: Und in der Zeit kommt in der Regel auch eine verspätete S-Bahn im Münchner Umland. Wobei, so habe ich es auch getan, das Rad ist sehr praktisch am Starnberger See. Ein schöner Weg führt über Possenhofen und Feldafing bis Tutzing, natürlich auch weiter über die Südkurve und Ostküste zurück nach Starnberg, also die Starnberger See-Umrundung. Ich habe da einen Radfahrer getroffen, der war wirklich begeistert. Diese Starnberger See-Umrundung sei sehr zu empfehlen.
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2: Willkommen in der zweiten Stunde. Es ist die Radioreise, die Reiselust mit Alexander Tauscher.

0: Royale Erlebnisse am Starnberger See. Alexander Tauscher mit der Radioreise auf Sissis Spuren. In Possenhofen am Starnberger See verbrachte Sissi, also die spätere Elisabeth von Österreich, als Mädchen oft ihre Sommerfrische. Und dann, wann immer es ihr möglich war, später kehrte die Kaiserin zurück zu den Lieblingsorten ihrer Kindheit. Hier in dieser idyllischen Ruhe im Wald, nah am Wasser, konnte sie eben dem Wiener Hofzeremoniell für ein paar Wochen entfliehen. Michaela Scharf, sie führt Gäste vom S-Bahnhof Feldafing aus zu einer Tour auf den Spuren dieser Kaiserin. Wir haben zwischendurch an einem großen Golfplatz eine kurze Rast gemacht und damals zu Sissis Zeit, na klar, war es noch nicht hier der Golf, der gespielt wurde, aber der Park in seiner Pracht, er ist auch das Ergebnis eines gewissen Kopierens, nämlich der prächtigen Schlösser und Parks in Potsdam.
1: König Mark II., der hat zum Teil in Berlin studiert, war mit einer preußischen Prinzessin verheiratet. Er kannte also diese Kulturlandschaft in Potsdam, die ja heute auch Weltkulturerbe der UNESCO ist. Und er hat das schwer bewundert, diese Schlösser, Sanssouci, Charlottenhof mit auch Rosengarten davor. Dann gab es die Pfaueninsel in dieser Kulturlandschaft, durchzogen von Flussläufen, schönen Parklandschaften, herrlichen Villen. Und sowas wollte er hier am Starnberger See auch schaffen. Und er hat es auch eigentlich geschafft, dass sich viele reiche Leute aus München dann so im Dunstkreis hier angesiedelt haben. Denn der Starnberger See gilt ja heute neben Blankenese als architektonisch gesehen das Beispiel für die Villa.
0: Natürlich die Kulisse Starnberger See. Wir haben immer wieder auch die Alpen am Südhorizont, bei Föhnwetter vor allem auch.
1: Also das haben die Wittelsbacher hier am Starnberger See eigentlich über Jahrhunderte genutzt. In der Barockzeit sind hier gigantische Feste gefeiert worden von den Wittelsbachern auf dem See mit riesigen Schiffen. Daran haben natürlich dann spätere Generationen angeknüpft. Auch Ludwig II. Hat sich als eine der ersten Investitionen, als er mit gerade 18 Jahren König geworden ist, privat einen Schaufelraddampfer gekauft. Und natürlich hat er ihn nach einer Wagner-Oper Tristan genannt. Und er hat an Schloss Berg drüben auf der anderen Seeseite das Schloss, wo er sich eigentlich die meiste Zeit seines Lebens aufgehalten hat, da hat er einen großen Turm dran anbauen lassen, den Isoldenturm. Und dann schipperte König Ludwig mit Tristan rüber zur Isolde. Also ohne Wagner ging es nicht in seinem Leben.
0: Wir schippern ja hier rüber auf die Roseninsel, die man vielleicht gar nicht so erkennt, weil sie so nah am Festland ist. Michaela Scharf, sie ist nur 200 Meter getrennt vom weidigen Ufer des Starnberger Sees.
1: Und vor der Roseninsel gibt es eine langgezogene Sandbank. Und auf dieser Sandbank hat man Reste von Pfahlbauten gefunden, die also aufs 4., 5. Jahrtausend vor Christus zurückgehen. Und diese Pfahlbauten gehören heute auch zum UNESCO-Weltkulturerbe. Unser Märchenkönig, also Ludwig II., er hat ja viel auch nachts gelebt. Er hat ja die Nacht zum Tag gemacht, hatte eben seinen Schaufelraddampfer hier. Die wittelsbachische Tradition, der Gäste hier auf

0: König Ludwig, also ist sowohl von Selbstmord wie von Unglück wie von Mord die Rede.
1: Es gab halt noch keine Smartphones, die das mitgezeichnet haben, aber gab es denn jemand als Zeuge, der ihn zuletzt da und da gesehen hat? Hat jemand etwas beobachten können?
0: Nein, er ist mit seinem Arzt, dem Dr. Gooden, vor dem Abendessen zu einem Spaziergang aufgebrochen und um 20 Uhr sollte es Abendessen geben und die beiden sind nicht zurückgekehrt. Und dann hat man angefangen zu suchen und hat sie nach längerer Suche beide tot im Starnberger See gefunden.
1: Daran gemahnend und gedenkend fahren die Schiffe über den See und sie halten an einem bestimmten Punkt.
0: Also sie fahren vor allem am Ostufer vorbei, denn das Schloss Berg kann man wegen Park und hohen Bäumen eigentlich so richtig nur von der Seeseite sehen. Und einige hundert Meter weiter sieht man ja dann auch die Gedenkkapelle, die gebaut worden ist an der Stelle, wo man Ludwig und seinen Arzt tot im See gefunden hat. Und man kann vom See aus auch sehr schön Schloss Possenhofen sehen und man kann auch Schloss Garatshausen sehen, ein Stückchen weiter, kurz vor Tutzing gelegen, auch ein Schloss, was Elisabeths Familie gehört hat, das heute der Familie Thurn und Taxis gehört.
1: Sie haben zwei Prominente gewissermaßen, für die es sich lohnt, an den Starnberger See zu kommen. Einmal Sissi, romantisch, traumhaft schön, das andere ein wenig mystisch, aber beides Historie. Man kann es nicht vergleichen, aber beides gehört zum Starnberger See.
0: Beides gehört zum Starnberger See, beides gehört zur bayerischen Geschichte. Und seien wir ehrlich, wir gucken alle Weihnachten die Sissi-Filme, oder? Mit Romy Schneider.
1: Das tun viele, obwohl ja im Film die Geschichte ein wenig geklittert wird. Deswegen sind wir mit der Radioreise an den Originalschauplätzen. Wie immer an dieser Stelle, auf Weiterhören.
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0: Richtet auf eure Lauscher, denn hier spricht der Tauscher. Der Alexander grüßt sie alle miteinander und wünscht auf diese Weise eine schöne Radioreise. Heute royale Erlebnisse am Starnberger See. König Maximilian II. Kaufte im Jahr 1850 von einer Fischerfamilie die Insel Wörth ab. Die einzige Insel in diesem großen Gewässer. Man könnte sie fast übersehen, denn sie liegt nur etwa 200 Meter vom Ufer entfernt und ist auch nur 2,5 Hektar groß. Der König ließ eine Villa im damals modischen, pompeischen Stil bauen, allerdings eben mit bayerischen Akzenten, wie zum Beispiel auch die Gamsjagd, die an den Wandgemälden verewigt wurde. Als Besucher setzt man mit einer historisch nachgebauten Fähre zur Roseninsel über. Wir taten dies mit Bernhard Zillner. Er ist einer der Fährmänner in Tracht und Hut, ein lässiger, ein bäriger Typ. Er lächelt immer. Er hat einen Job, den manche als monoton bezeichnen würden. Er fährt nämlich immer die gleiche Strecke von nur ein paar hundert Metern übers Wasser. Aber der Weg ist nicht nur das Ziel, sondern eben auch die Freude. Die Freude mit seinen Gästen an Bord.
1: Herzlich willkommen zur Überfahrt auf die Roseninsel. Ich darf immer nette, liebe Leute rüberfahren, gell? Alle haben ein Lächeln, freuen sich, wenn sie mit rüberkommen. Starnberger See, unser schöner See, gibt es seit ungefähr 20.000 Jahren. Der ist während der Eiszeit entstanden. Und der Gletscher hat sich mehr und mehr zurückgezogen und hat uns vor 10.000 Jahren wie so ein Moränenhügel die Roseninsel aufgeschoben. Vor uns liegen schon lauter Boote, so ein bisschen auf einer Linie. Da haben wir eine lange Zunge parallel zum Festland. Da haben wir da mittig überall nur 1 Meter Wassertiefe. Da hat der Gletscher samt der Insel alles aufgeschoben. Also da wird es ja immer mal wieder Leute sehen, die durchs Wasser gehen. Seit 7.000 Jahren kommen wir Leute auf die Insel. Die Römer waren einmal da. Die Kelten müssten vorbeigeschaut haben. Aber es so schön ist da, hat es irgendwann unsere königlich-bordische Familie daher verschlungen, sind ja die Wittelsbacher. Und das war mit Sicherheit auch ein Grund für den Vater von König Ludwig II., das ist der König Max II., dass er um 1850 herum die Insel gekauft hat. Und der König Max hat, nachdem er die Insel erworben hat, die so schön herrichten lassen, wie man das heute wieder vorfindet, er hat in die Mitte der Insel ein kleines Schlösserl bauen lassen, das nennt man Casino. Müsst ihr euch so wie ein Tagesschlösschen vorstellen. Oft Nacht ist man von der Insel wieder runter und er hat die Insel wie einen Park herrichten lassen. Deswegen, wenn es jetzt rumgeht, werft mir doch einen Blick auf diesen wunderschönen, sehr alten Baumbestand, den wir da auf der Insel haben. Der ist aus der Zeit um 1850. Selbiges trifft übrigens auch auf die vielen schönen Bäume da am Festland im Park zu. Auf der Insel sind auch zwischen den Bäumen Sichtachsen. Das ist deswegen, dass wenn man rumgeht, dass man immer wieder tolle Ausblicke in alle Richtungen über den See hat. Natürlich auch speziell nach vorne in die Berge. Heute schauen es wunderbar aus. Die Zugspitze ist übrigens ganz rechts, der Berg, der so steil abfällt, wer das nicht weiß. Auch der Rosengarten ist in der Zeit angelegt worden. Der hat ja der Insel ihren Namen gegeben. Die hat davor Insel Wörth geheißen. Der König Ludwig war in der Zeit, wo er hier am Starnberger See war, oft auf der Roseninsel. Er hat ja diese Orte geliebt, wo er seine Ruhe gehabt hat, wo es schön war. Und er hat nur wenige ihm ganz wichtige Leute hier empfangen, wie die Sissi oder auch einen Richard Wagner.

0: Ich fahre weiter auf und ab, gell? So 3-4 Mal in der Stunde. Ich hoffe, ihr kommt es ja wieder. Ich darf nämlich auch wieder auftauchen. Und jetzt wünsche ich euch einen schönen Aufenthalt und bis nachher, gell? Dankeschön.
1: Du hast ja wirklich nach dem Papst und dem SPD-Chef den besten Job.
0: Also wenn man keine Freude hat an dem Job, dann darf man nicht machen. Und natürlich erzählen wir oft ähnliche Sachen, aber man muss es halt gescheit rüberbringen, weil sonst macht das keinen Sinn. Und ich kriege manchmal zum Herrn, dass ich so anhört, als da das zum ersten Mal mache. Und das ist, glaube ich, schon ganz gut nach 11 Jahren.
1: Das ist eine Leistung. Ich meine, du hast sicher so ein Gerüst, aber kannst immer wieder auf die Gäste eingehen. Jeder Gast ist anders. Du hast gesagt, du hast Hochzeitsgäste gehabt, aber auch andere.
0: Ich habe hier alles. Das ist auch die Herausforderung von der Arbeit.
1: Kommen wir mal zu dem Schiff. Es ist natürlich nicht ein Originalschiff, aber es ist ein wenig angelehnt an die alten Boote damals, zu Sissis und Ludwigs Zeiten.
0: Der Schiffstyp heißt einfach Zuin, auf Hochdeutsch Zille. Und das ist unsere Roseninselfähre hier, die wir selber so haben herrichten lassen.
1: Zille, aber der Nachname von dir ist zufällig oder stammt ja von dem Boot?
0: Nein, dass ich Zillner heißt, ist ein Zufall. Also, aber das ist ja passend, gell? Hier ist nicht immer so perfektes Wetter, wie es heute ist. Und wenn es mal windig ist oder rau, dann muss man schon damit umgehen können, dass man das Schiff darüber bringt. Man darf nicht vergessen, das Schiff ist ein Flachboden, hat kein Kiel. Wir steuern die 11 Meter nur von hinten mit unserem Propeller. Und da muss man schon wissen, wie einem der Wind ins Gesicht blast, dass man weiß, wie man das Schiff halt einlenkt und dass man da sicher ans Ziel kommt.
1: Du kennst diese Insel, das Festland, bei jedem Wetter, bei jeder Stimmung. Gibt es eine Lieblingsstimmung? Ist es der frühe Morgen oder ist es im Herbst eventuell, wenn es noch ein bisschen neblig ist und die Sonne nur ganz schwer es schafft, durch den Nebel durchzukommen?
0: Also ich kann jedem empfehlen, egal wann an den See zu kommen, weil der immer irgendeine Stimmung für sich birgt und immer irgendwas Besonderes hat, selbst beim Sauwetter kann eine schöne Stimmung sein. Oder was natürlich toll ist, wir haben ein Gewitter, das zirkt durch, dann ist alles wie freigeblasen. Auf einmal sieht man die Berg wieder, die man da vorne gesehen hat. Der See, der davor wild war, liegt wieder brav da. Aber die Leute sollen einfach kommen, sie den See anschauen, weil der ist immer anders. Ich bin ja schon ein paar tausend Mal da gewesen.
1: Da wünsche ich dir unendlich viel Freude beim Fahren in Zukunft.
0: Dankeschön. Ja, und ich darf mich freuen, wenn ein paar vorbeischauen, gell, die da das hören.
2: Er ist am See aufgewachsen und erzählt den Besuchern bei der Überfahrt einige Anekdoten zur Geschichte dieser Insel und vor allem auch ab und zu den Gästen dieser Insel. So hatte er zum Beispiel einmal einen Junggesellinnenabschied eine halbe Stunde lang über den See gefahren. Die Dame habe 20 Steine gehabt, jeder Stein eine verflossene Liebe. Jeden Stein habe sie mit einer langen Geschichte ins Wasser geworfen. Blieb noch der Stein des jetzt Verlobten. Ob der nach so vielen Jahren auch im Wasser gelandet
3: ist? 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

0: Hier ist Rias, Roseninsel auf Seewasser. Alexander Tauscher unterwegs für die Radioreise. Wir erleben in dieser Show nicht nur eine Tour auf den Spuren von Kaiserin Sissi, sondern auch ein besonderes historisches Spektakel. Die Fischerhochzeit, sie erinnert an die Ursprünge Tutzings als Fischersiedlung und spielt im Jahr 1812 zur Zeit Napoleons. Erzählt wird in einer fiktiven Geschichte die Heimkehr des Bauernsohns Michael Gröber aus dem Russlandfeldzug und seine Hochzeit mit Veronika Bierbichler, der Tochter einer Fischerfamilie vom anderen, also vom östlichen Seeufer. 1929 wurde diese Fischerhochzeit erstmals aufgeführt und später mehrfach wiederbelebt. Seit 1975 wird sie in regelmäßigen Abständen gefeiert, als ein Zeichen für gelebtes Brauchtum, das eben von Vereinen, Betrieben und Familien gemeinsam getragen wird. Und darüber sprach ich mit Isabel Bauch von der Tourismusregierung.
1: Was vor allem besonders ist durch diese ganzen Emotionen, die da auch dabei sind bei den Akteuren, bei den Trachtenvereinen, bei der Tutzinger Gilde oder auch beim Festumzug, Polterabend. Der ganze Ortskern ist ein Erlebnis, weil überall etwas geboten ist, die Leute zusammenkommen und einfach dieses besondere Ereignis feiern.
0: Das alles wird gespielt, ja, die Ankunft am Bootssteig, die Weiterfahrt, die Trauung, das Festmahl.
1: Es wird nachgespielt, alle 5 Jahre, mit ganz toll geschmückten Booten, ganz viel involvierten Tutzingern, einem sogenannten Hochzeitslader, kommen da die Menschen zusammen, um eben dieser Hochzeit nachzuspielen. Als Theaterstück kann man fast schon sagen, wobei hier ist natürlich Tradition, dieses ganze Spektakel so außergewöhnlich macht und auch so authentisch. Und das hebt es natürlich ein bisschen ab vom Theater, weil die Menschen, die involviert sind, sind natürlich alles Menschen, die irgendwo in Tutzing eine Rolle spielen oder deswegen auch einfach diese Verbindung haben schon aus dem Herzen raus.
0: Und es ist im Ausnahmezustand, auch der Ministerpräsident kommt, also ein Ereignis, was weit über Tutzing hinaus seine Schatten wirft.
1: Absolut, also wir sind auch in Berlin auf der Grünen Woche mit den Tutzingern gewesen und mit der Tutzinger Gilde und mit der Musik, um dort auf die Fischerhochzeit aufmerksam zu machen. Also es ist ja so, dass die Region tatsächlich von diesen Traditionen auch lebt, wie alle 5 Jahre auch in Starnberg das Fischerstechen.
0: Wie muss man sich das vorstellen? Ist da auf dem Wasser ein Spektakel?
1: Ja, also bei dem Starnberger Fischerstechen ist es so, dass auf dem Wasser die Fischerstecher zusammenkommen und gegeneinander Kämpfe ausführen. Also keiner wird verletzt, um Gottes Willen. Es geht darum, den anderen vom Boot zu stoßen. Und meistens sind die Teilnehmer auch kostümiert, bis es eben im K.O.-Verfahren einen Gewinner gibt. Und das findet auch nur alle 5 Jahre statt und wird vom Heimat- und Volkstrachtenverein Starnberg ausgetragen und organisiert. Und das ist genauso wie die Fischerhochzeit in Tutzing wirklich ein ganz besonderes Erlebnis, da dabei zu sein.
0: Isabel, mit etwas Glück hat man die Fischerhochzeit, man hat das Fischerstechen auf dem See und man hat natürlich auch permanent die gelebte und unsterbliche Historie von Sissi. Wenn man das jetzt in Kombination oder auch zum Teil erleben will, wo bekommt man die Infos hier in der Region?
1: Also die Infos bekommt man natürlich über unsere Touristinformationen oder aber auch immer und stetig aktualisiert auf unserer Webseite www.starnbergammersee.de.
0: Und das ist eben auch nur ein Teil der Geschichte. Ich meine, es gibt viel mehr als nur Sissi und Fischerhochzeit, Fischerstechen. Es ist ja ein See voller Geschichte und ein See, der noch ganz andere Geschichten auch zu bieten hat und auch andere Orte, als die wir bisher vorstellen konnten.
1: Es ist einfach diese Lebenskultur hier, die einen da einfach mitreißt und auch Kraft und Erholung schenkt.
0: Dieses breite kulturelle Angebot bezeichnet Christoph Winkelkötter mit seinem Abschluss als Wirtschaftsgeograf gerne als weichen Standortfaktor.
2: Wir verkaufen natürlich auch diese Lebensqualität und diese Hochkultur, die wir haben, immer als wichtigen, nicht arbeitnehmerbezogenen Standortfaktor. Starnberg hat natürlich immer diesen Ruf. Ja.
0: Hier leben die meisten Millionäre.
2: Hier leben auch viele Millionäre und wir haben natürlich auch die höchste Pro-Kopf-Kaufkraft in ganz Deutschland. Das stimmt schon. Natürlich haben wir ein Ungleichgewicht. Wir haben viele Leute, die viel Geld verdienen, aber wir haben auch die ganz normale Bevölkerung. Und das ist ja immer unsere Aufgabe, auch uns darum auch zu kümmern.
0: Nicht alle zahlen sich ja hier auch nur ihre Steuern ein.
2: Ja. Und wir haben alle Promis und Schauspieler, das ist alles schön und gut, aber wir adressieren immer an die normale Bevölkerung. Und das sind ja auch die, die hier so ein kulturelles Leben aufrechterhalten.
0: Kann man ein paar prominente Namen nennen, die auch bekannt sind, dass sie hier wohnen? Ich meine, früher war es Johannes Heesters, ich glaube auch Gottschalk hat hier mal gewohnt.
2: Ja, jetzt haben wir natürlich den Peter Maffay, der in Tutzing wohnt, Leslie Mandoki, der nebenan in Tutzing auch wohnt. Wir haben Helene Fischer, die am Ammersee wohnt. Wir hatten, bis er gestorben ist, den Herrn Baselitz, der hier wirklich auch als Künstler, als Maler auch hier residiert hat. Erol Sander als Schauspieler. Und es gibt viele, viele mehr, die wirklich wohnen und die auch einfach mitleben.
0: Und das begann ja auch schon vor über 100 Jahren. Große Schauspieler der Ufa-Zeit hatten hier gelebt.
2: Das war schon immer so. Ja, und es wird immer so bleiben.
3: Geschichten
2: das
3: aus
2: ist
3: aller Welt.
2: Gut so.
3: Erzählt
2: ja, und Sie
3: mit
2: sehen
3: dem
2: einen
3: Mikrofon.
2: Der auf der Straße
3: die Radioreise
2: und so. Und
3: mit Alexander
2: das ist für die ganz
3: Tauscher.
2: Normal. Ja, und die werden ja auch in Ruhe gelassen. Und das ist, glaube ich, auch so ein Way of Starnberg Life. Ja, nicht American Life, sondern Starnberg Life, dass wir alle leben können und nicht irgendwie, nur weil sie etwas prominenter sind, irgendwie von der Seite angeschaut werden.
0: Die High Society von Sissi und König Ludwig bis Helene Fischer und Peter Maffay. Alles hier rund um den Starnberger See.

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2: Willkommen in der dritten und letzten Stunde. Die Radioreise mit Alexander Tauscher. Entdecken wir mit euch gemeinsam die Welt mit den Ohren.
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0: Wer reisen will, muss hören, und zwar uns, der akustische Urlaubsplaner für nah und fern, die Radioreise mit Alexander Tauscher, heute vom Starnberger See. Die Geschichte dieser Region wird in einem geschichtsträchtigen Gebäudeensemble dargestellt. Anfang des 19. Jahrhunderts gründeten nämlich kulturbegeisterte Bürger der Stadt Starnberg das Museum Starnberger See. Die Gründer legten die Trägerschaft in die Hände eines Vereins, dem damals auch etliche Promis angehörten. Bayerns letzter Monarch, Ludwig III., kam noch selbst als Gast in dieses Museum. Davon zeugt eine Esche im Innenhof, die damals gepflanzt wurde. Hier traf ich mich mit Museumsleiter Benjamin Tillich und zunächst mit Christoph Winkelkötter.
1: Es ist natürlich historische Gebäude, wir haben einen historischen Garten, auf den wir gerade auch blicken. Es ist ganz toll, dass wir dieses Museum haben und dass es sich auch so toll präsentiert.
0: Auch ein Museum, was auch schon seinerzeit von Prominenten gegründet worden ist.
1: Ludwig I. gegründet worden ist, und da sieht man auch, dass diese Königsfamilie immer einen besonderen Bezug zu Starnberg hatte.
0: Und diese Holzhäuser sind da aus der Originalzeit, ja? Dieses dunkle Holz, die Blumenbalkongärten.
1: Das sind natürlich Häuser aus der Originalzeit, die sind genauso alt wie das Schloss Starnberg, wo jetzt das Finanzamt drin thront, ja, und aus gutem Grund. Und da sind wir natürlich sehr stolz, dass wir hier wirklich hier diese alten Holzhäuser haben, wo jetzt noch Trauungen auch stattfinden. Und dieser Museumsgarten ist natürlich wunderschön, eine Oase der Ruhe.
0: Christoph Winkelkötter hat den Einstieg gegeben in die Gründung, also vor mehr als 100 Jahren. Ludwig war mit dabei. Jetzt sind wir im Museum selbst und sehen eine Ausstellung, die sich mit diesem Mythos beschäftigt.
2: Das Museum hat es nicht immer leicht gehabt, und was uns immer sehr geholfen hat, war tatsächlich das sensationelle bürgerschaftliche Engagement. Es sind ganz viele Leute, die sich um das Museum bemüht haben. Es wird über die Geschichte des Sees und der Region erzählt, es wird über Kunst und Kultur berichtet und es wird auch über die Natur erzählt. Und insbesondere geht es tatsächlich um die Wittelsbacher. An denen kommt man fast nicht vorbei, an den bayerischen Fürsten und Königen im Museum hier. Also alle Fürsten und Könige Bayerns hatten Schiffe auf dem Starnberger See, und das letzte Erhaltene aus dieser Flotte steht hier im Museum und steht also für eine riesige Geschichte, mit der eben Menschen verbunden sind, Könige verbunden sind, unter anderem wie Ludwig II., über den es eine eigene Ausstellung gibt im Museum, die die letzten 4 Tage in seinem Leben betrachtet, nämlich genau die Zeit, wo es interessant wird, die Zeit zwischen seiner Entmachtung und seinem tragischen Tod im Starnberger See. Das wird fast wie so ein True-Crime-Fall erzählt, fast wie ein Krimi-Dinner. Sie sind als besuchende Person involviert in die Ausstellung. Sie laufen durch fast wie Bühnenbilder und haben dann immer die schöne Vorderseite, wie auch der König das geliebt hat, die Illusion, und die harten Fakten auf der Rückseite. Und so kommen sie ganz vielen Personen und Figuren nahe, die eine Rolle gespielt haben während der letzten 4 Tage, und nähern sich der Möglichkeit dessen, was denn wirklich passiert ist und wie er wirklich ums Leben gekommen ist.
0: Wird man dem näher kommen? Es gibt ja die 3 verschiedenen Theorien.
2: Es gibt mehr, es gibt viel mehr. Tatsächlich ist der König selber mit den Worten immer wieder zitiert worden, dass er selbst ein

0: die er gehabt hat oder vielleicht auch nicht, die im Gutachten tatsächlich festgehalten ist. Sie treffen ganz viele Zeitzeuginnen und Zeitzeugen, hören, was die sich überlegt haben und gedacht haben. Und so kommen sie am Ende an den Punkt, wo sie selber etwas sich denken müssen.
1: Also man wird ein wenig zum Kommissar. Und das eben vor der Kulisse Märchenschlösser, Wald, hier die Tiere. Das ist auch ein Kontrast zu dem draußen Gelände. Ja? Wir haben draußen historische Holzhäuser noch aus der Originalgründungszeit, mit den schönen Blumenbalkons und hier eben das Moderne.
0: Einmal gibt es den historischen Bereich, das ist vor allem das historische Lochmannhaus. Das ist mindestens 500 Jahre alt und stand immer an dieser Stelle. Und da ist auch tatsächlich das Museum gegründet worden, 1914 in diesem Gebäude. Und dann gibt es einen Neubau, der ist 2008 schon gekommen. Und in dem finden ganz viele Ausstellungen ihren Platz, die eben nicht direkt mit dem historischen Haus zu tun haben.
1: Ist es ein Museum, wo man sagt, als Urlauber sollte man vielleicht zu Beginn des Urlaubs hinkommen, um sich einzustimmen auf die Region, oder eins, wo man am Ende des Urlaubs dann sagt, jetzt will ich nochmal all das, was ich in Natura gesehen habe, hier wissenschaftlich aufbereitet sehen?
0: Das Museum Starnberger See ist ein Museum, was insofern sehr gut in den Urlaub passt, als dass es an vielen Stellen immer wieder reinpasst. Das Museum Starnberger See ist ein unfassbar toller Ort, der ganz nah am Seeufer liegt und gleichzeitig aber etwas verschont ist von diesen wirklich Menschenmassen, die über die Seepromenade am Wochenende bei schönem Wetter laufen. Es hat ein ganz, ganz tolles, idyllisches Café in einem wunderschönen alten Garten. Da können Sie immer wieder kommen zum Kaffee trinken. Da müssen Sie nicht ins Museum gehen. Zwischen uralten Häusern. Und das ist wirklich ganz typisches urwüchsiges Bayern, was Sie da sehen. Und dann haben Sie tatsächlich den Neubau, wenn Sie reingehen, und da erfahren Sie Dinge aus der Geschichte. Und wenn es regnet, ist es eh super. Aber auch wenn die Sonne scheint, weil der Garten, die Nähe zum See, deswegen kommen Sie ruhig immer wieder.
2: Die Einladung ist ausgesprochen vom Kunstliebhaber Benjamin Tillich, dessen Stimme und Sprechweise allein schon Kunst ist. Auf Nachfrage hat er mir gesagt, dass er früher mal Hörspielsprecher im Rundfunk war.
3: Ja, Reisen der beginnt im Kopf hier, der und sucht im sich Radio. Einen Ort am Start die Radioreise mit Alexander Tauscher.

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0: 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Hier in der Radioreise Alexander Tauscher mit Erlebnissen am Starnberger See. Die österreichische Kaiserin Elisabeth, genannt ja auch Sissi, ist eigentlich ein echtes Münchner Kind. Geboren wurde sie im Prinzenpalais im Herzen der Isar-Metropole. Da verbrachte sie ihre Jugendjahre als Prinzessin in München und in der Sommerfrische am Ufer des Starnberger Sees eben. Die Filme, wir haben es gehört mit Romy Schneider, sie machten sie als Sissi weltbekannt. In unserem Basiscamp dieser Radioreise, da kann man Sissi auch kulinarisch erleben. In Form des Sissi-Menüs, nämlich im Vierjahreszeiten Starnberg. Das zaubert nämlich dieses Menü Sternekoch Maximilian Jan Moser immer wieder auf die Teller der Gäste. Da Max ja auch mal eine Auszeit von der Küche braucht, sprach ich mit Hoteldirektor Tobias Baumann.
1: Dass man zum einen startet, wenn man anfängt, direkt mit einer Flasche Sissi-Sekt, die extra auf Sissi auch getauft wurde. Eine sehr, sehr gute Sektkellerei aus Deutschland. Und geht dann weiter mit einer tollen Tafel Veilchenschokolade von unserem Schokoladier aus Bernried. Sissi war Veilchen ihre Lieblingszutat auch in Schokoladen, deshalb wird die hier mit verwendet. Und dann am Abend geht man direkt weiter, dass man ein tolles Drei-Gänge-Menü Sissi-inspiriert bekommt, was unser Michelin-Sterne-Chef Maximilian Moser kreiert hat. Und hier haben wir uns mit ganz vielen Kochbüchern aus den Zeiten von Sissi herangetraut.
0: Und das wird sich dann natürlich an der K&K-Küche orientieren, weil es ja die Sissi-Zeit gewesen ist.
1: Also es sind wirklich ganz tolle Sachen dabei, die Sissi damals sehr fokussiert hat und auch immer ihre Leibspeisen waren.
0: Da haben wir auch so eine Sissi-Schokolade, Tobias Baumann, vor uns, also Vollmilchschokolade mit eben diesen kleinen blauen Blättchen auf die Schokolade drauf geraspelt.
1: Also die Veilchenblüten sind direkt in die Schokolade eingelassen, was so ein bisschen Crunch macht, aber natürlich auch ein ganz, ganz besonderer Geschmack, den man eigentlich sonst noch nie anders ganz einfach entdeckt hat.
0: Der Name Aubergine ist eben gefallen vom Restaurant. Was hat der für einen Bezug? Sicher nicht zur Sissi Aubergine, denkt man ja eher an Südeuropa.
1: Seit 2014 haben wir den ersten Michelin-Stern dafür bekommen.
0: Das eben untrennbar verbunden mit dem Sternekoch Maximilian Moser, ein Bauer hier aus der Region, aber einer, der natürlich auch durchs Land gezogen ist, hat begonnen bei Dallmayr, legendär in München, hat da die Ausbildung absolviert.
1: Und ist dann damals zu uns gekommen, hat sogar damals schon das Haus mit eröffnet, 2006. War dann noch ein paar Jahre auf Wanderschaft in Österreich, in der Schweiz gewesen und kam dann 2012 wieder zurück. Damals eigentlich noch nicht mit dem Hintergedanke, dass wir unbedingt jetzt einen Michelin-Stern da kochen wollen. Und wir haben den ersten Michelin-Stern erhalten und den bis jetzt auch verteidigt.
0: Dieses Bekommen war eine Überraschung, aber dann das Verteidigen war eben die Leistung. Und er hat zwischendurch ja auch in namhaften Häusern gearbeitet, beim Stangelwirt oder auch im Restaurant Aquarello. Dieses Sternekochen ist ja doch eine gewisse auch Anspannung immer wieder auch für einen Sternekoch, weil der Stern muss gehalten werden. Also irgendwann kommt ein Testesser, eine Testesserin.
1: Also jeder Tag aufs Neue, ja, müssen die Köche in der Küche, aber natürlich auch unser Servicepersonal Höchstleistung bringen, weil es könnte natürlich jeden Tag ein Tester dabei sein. Aber wir kümmern uns gar nicht so viel jetzt um die Tester natürlich, oder dass es ein Tester ist, weil jeder Gast soll natürlich exzellenten Service haben.
0: Man fragt sich, ob man als Hoteldirektor oder als Küchenchef oder als Bedienung so einen Testesser erkennt am Äußeren, weil er vielleicht doch etwas konzentrierter auf den Teller schaut und sich heimlich Notizen macht und sei es nicht auf Papier, sondern im Handy.
1: Natürlich gibt es immer wieder ein paar Tage, okay, wo man denkt, ah, das könnte vielleicht ein Tester jetzt gewesen sein, aber das ist natürlich immer eher vage zu sagen, ja, in dem gesamten Jahr, wo die Tester kommen können. Wir haben wirklich sehr, sehr gut affine und sehr Food-Liebhaber jeden Tag auch mit dabei, ja, die es auch sehr interessiert sind.
0: Und eines der Top-Gerichte oder sein Lieblingsgericht von Maximilian Moser ist ja Tiroler Kaspressknödel, also da nochmal die Anlehnung eben an Österreich.
1: Genau, der Herr Moser ist halb Deutscher, halb Österreicher, aber hier geboren in der Region und deshalb ist natürlich immer für ihn auch sehr gerne österreichische Spezialitäten und auch was Deftiges, aber auch viel Herr Hausmannskost ist eigentlich sein Favorit, ja.
0: Dennoch gibt es auch weltreisende Gedanken bei den Etablissements hier. Es gibt die Hemingway Bar. Kam der Name von jemandem, der vielleicht eine Zigarre geraucht hat und sinniert hat über die große, weite Welt?
1: Also es ist natürlich schon angelehnt am Hemingway, der viel gereist ist und viel unterwegs war und gerade auch in den Ländern, wo es natürlich sehr, sehr guten Rum gab. Wir haben halt das Prädikat, dass wir wirklich die größte Rumauswahl Süddeutschlands haben. Über 150 verschiedenen Sorten aus wirklich ganz, ganz vielen Kontinenten und unsere Inhaber reisen selbst gerne und natürlich wenn sie dann in einem Land sind wie Mauritius oder wie auch immer, bringen sie dann gerne immer eine kleine Spirituose mit. Unser Barteam verkostet es und wenn sie für sehr gut empfunden wird, dann wird die natürlich auch gerne auf die Karte genommen und so haben wir wirklich immer noch die größte Rumauswahl Süddeutschlands bei unserem Hotel.
0: Das erfordert ja auch auch eine Kenntnis im Sinne eines Rum-Sommeliers, wenn man das so nennen darf.
1: Genau, also unsere Barkeeper sind wirklich sehr versiert und sehr engagiert und es gibt immer wieder auch Start-ups, sehr junge Leute, die Rum ja, ganz einfach herstellen und die sind natürlich da sehr wissbegierig, auch unsere Barkeeper, und testen natürlich auch vieles aus.
0: Das wäre nur eine von unzähligen Kombinationen für den lässigen Abend, also in der Hemingway Bar, am Ende eines Erlebnistages am Starnberger See. Ein Abend, den man ja zum Beispiel auch ganz lässig in der Loggia im Kulturbahnhof Starnberg starten kann. Ich kenne ehrlich gesagt wenige S-Bahnhöfe, die solch eine tolle Location haben.

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0: Die Radioreise mit Alexander Tauscher geht langsam in die Schlussetappe, heute vom Starnberger See. Nach dem Sissi-Menü weiten wir am Ende der Sendung unseren Horizont aus, jedenfalls den kulinarischen, mit einer gedanklichen Weltreise. Immer Ende Juli, Anfang August geht das Food Festival in Starnberg über die Bühne. Diese Feinschmeckerreise reicht von der Renke aus den Gewässern Oberbayerns, ja zum Beispiel auch aus dem Starnberger See, und auch Münchner Käse bis hin zu internationalen Spezialitäten oder auch Food-Kreationen von Welt. Das können zum Beispiel Gazpacho Andalus, Mini-Langosch, levantinischer Kalbstartar oder auch Garnelen-Wantan sein. Tobias Daumann und als Entree nochmal eine musikalische Ode an den Starnberger See, und zwar jetzt mit Günther Grauer.
1: Der schönste Fleck auf Erden ist der Starnberger See.
2: Also das Food Festival ist bei uns ein großer Bestandteil geworden mit ca. 350 Gästen. Jedes Jahr Ende Juli, Anfang August an dem Samstag. Und da verwandelt sich wirklich das gesamte Erdgeschoss in einen großen Foodmarkt mit ganz, ganz vielen Ständen. Um die 30 Stände, verschiedene Stationen von Vorspeisen, Hauptgänge, Desserts, aber natürlich auch ganz, ganz viel Getränkestationen, Weingüter sind vorhanden. Es ist wirklich ein toller Abend, wo jeder auf seine Kosten kommt und sich den gesamten Abend durchschlemmen kann.
0: Also wir sind natürlich nicht direkt am Ufer, da gibt es keinen Platz für Hotels, aber es ist ja alles sehr fußläufig hier.
2: Genau, also wir sind wirklich sehr zentral gelegen. Zum einen natürlich jetzt von den Bahnhöfen 5 bis 10 Minuten nur entfernt, aber auch Richtung Autobahn ist es nicht weit weg. Ja. Aber natürlich auch Richtung Starnberg City Center sind es 5 bis 10 Gehminuten. Der See, die kürzeste Entfernung ist 5 Gehminuten, dass man direkt am Strandbad in Starnberg, wo man direkt dann auch das kühle Nass genießen kann. Ja.
0: Und wer mit dem Vorurteil anreisen würde, ja, Starnberg ist nur Snob. Wenn man da flaniert, dann sieht man nur die teuren Taschen und die teuren Sonnenbrillen und eingebildete Menschen. Ist das ein Vorurteil?
2: Ich glaube schon, dass es ein Vorurteil mit ist, ja. Mit dem müssen wir, glaube ich, weiterhin leben. Aber es ist nicht so. Also die Starnberger sind auch sehr, sehr herzliche Menschen. Also man kann es an unserem Personal sehen, die alle hier vor Ort auch mit leben. Und ja, wo man natürlich hinkommt, wir haben ganz tolle Strandbäder, ganz kleine Cafés auch. Und gerade wenn man in die Natur rausgeht, am Starnberger See entlang, ist es traumhaft. Gerade Richtung Possenhofen, die Roseninsel ist wirklich traumhaft gelegen. Ich mag es am liebsten eigentlich in den frühen Morgenstunden, in den Abendstunden, wenn die Tagestouristen eigentlich weg sind, ja, dann kann man den Starnberger See wirklich bestens genießen.
0: Ich wollte gerade fragen, was der Lieblingsort ist. Ist es die Roseninsel oder gibt es noch was anderes?
2: Ja, also ich finde die Region Possenhofen, Feldafing, Roseninsel ist für mich eigentlich immer die schönste Region, weil man einen tollen Blick hat auf die Berge und auch so. Es ist wirklich ein ganz besonderer Ort, wenn man dann mit diesem kleinen Boot auf die Roseninsel fährt. Und die Roseninsel ist wirklich so ein bisschen auch verwunschen. Es ist sehr natürlich und die ganzen Rosengärten dort. Also wenn man eine kleine Auszeit hat, dann ist man dort eigentlich auf der Roseninsel sehr gut aufgehoben.
0: Wir beide kommen ja aus Sachsen, nichts übers Erzgebirge, und die Talsperre Sosa und Alpenstock haben auch ihren Reiz, aber es ist schon noch eine Spur schöner hier, ja?
2: Ja, also es gibt, glaube ich, überall schöne Orte, aber hier unten ist natürlich ganz schön, muss man wirklich sagen, ja.
0: Ja, auch fürs Erzgebirge haben wir natürlich Urlaubstipps in der Radioreise, aber zunächst einmal verlängern wir gern den Urlaub am Starnberger See. In einer anderen Sendung geht es nochmal auf die Roseninsel und wir treffen dann den Starkoch Maximilian Moser persönlich. Wir reden auch über Peter Maffay und seine Liebe zum See, und um Peter Maffay geht es auch in einer anderen Sendung aus dem Pfaffenwinkel, der sich ja ganz im Südwesten an den Starnberger See auch anschließt. Weiter südlich haben wir mehrere Sendungen aus dem Tölzerland und natürlich auch rund um die Zugspitze. Der ganze Voralpine und alpine Urlaubskatalog zum Hören und Sehen unter www.radioreise.de. Darin zu jeder Sendung die Podcasts und Bilder in den Blogs radioreise.de und überall da, wo man rund um den Starnberger See gute Podcasts finden kann. Und damit grüße ich unsere Freunde in nah und fern, unser großes Radioreise-Universum. Goodbye, au revoir, adios, ciao, this will rein, ja, und shalom, und am Starnberger See einfach Servus.
3: Christoph Winkelkötter, es gibt viel zu erleben von der Kultur über den Beachurlaub, Aktivurlaub, und jeder ist hier herzlich willkommen.
4: Isabel Bauch sagt Servus vom Starnberger See, meiner persönlich gewählten Heimat, ein Ort, an dem man, wenn man einmal gewesen ist, Feuer fängt und mit Herz dann einfach da bleibt und zu Hause ist.
5: Benjamin Tillich, ich freue mich, wenn Sie das Museum Starnberger See besuchen. Es gibt möglicherweise den besten Kaffee in der Stadt und es gibt auf jeden Fall die interessantesten Ausstellungen ganz rund um den See, über die Geschichte, die Kunst und die Natur.
6: Als Leiterin dieses wunderschönen Kleinods hier am Starnberger See in Possenhofen sage ich adieu, auf Wiedersehen und herzlich willkommen im Kaiserin Elisabeth Museum.
2: Tobias Baumann aus Starnberg sagt Tschüss und wir freuen uns natürlich über viele Besucher, weil Starnberg wirklich ein toller Ort ist und auch die ganze Region, die man einfach einmal im Leben gesehen haben muss.
7: Der Starnberger See bietet weitaus mehr als nur ein Badevergnügen. Also hier gibt es viel Historie zu entdecken und vielleicht kann man ja Baden und Historie schön miteinander verbinden.
8: Ich bin der Fährmann von der Roseninsel. Für die Englischsprachigen, Hermann the German, und ich fahre heute die Fähre Dienstag bis Sonntags da auf und ab und freue mich auf Besucher. Gell? Danke.
0: Dankeschön an Hermann the German und all den anderen Gästen dieser Sendung. Bleiben Sie schön reisefreudig, meine Damen und Herren, denn es gibt noch mindestens 1000 Orte in dieser Welt zu entdecken. In diesem Sinn, wie immer, bis bald.
9: Und das war's auch schon wieder mit der Radioreise für heute. Wir hoffen, Sie haben sich heute treiben lassen und vielleicht sogar schon das nächste Ziel im Kopf. Wir reisen weiter. Bis dahin, gute Reise im Herzen und im Radio. Mehr Infos zur Sendung unter www.radioreise.de. Auf Weiterhören. Die Radioreise mit Alexander Tauscher.

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Kleiner Nachtrag zur letzten Woche. Barry Allen Crampton Gibb, kurz Barry Gibb, der letzte der Gebrüder, hat seinen 80. Geburtstag gefeiert. Sollte man nicht unerwähnt lassen, schöner Song von der Bee Gees, Woman in You. Hier ist Good Time Music, die wöchentliche Retro-Radio-Show. Wir spielen Songs, die man nicht jeden Tag hört. Wir graben Plattenschätzchen aus und wir erzählen die Geschichte dahinter. Music eben. Und Donald Ray, kurz Don Williams, starb am 8. September 2017 in Mobile, Alabama. Er war US-amerikanischer Country-Sänger und Songwriter. Zu seinen erfolgreichsten Songs gehört Some Broken Hearts Never Mend von 1977, damals Nummer 1 der US-Country-Charts.

Have You Ever Seen the Rain? Creedence Clearwater Revival, klar, geschrieben von John Fogerty. Die Orgel im zweiten Teil, das gefällt mir besonders gut. 71 als Single aus dem Album Pendulum veröffentlicht. Der Song war in Kanada am erfolgreichsten, erreichte im März 1971 Platz 1 der nationalen Singlecharts. In den USA erreichte er im selben Jahr Platz 8 der Billboard Hot 100 Singlecharts und im Vereinigten Königreich erreichte er das Stück Platz 36 nur. In ein All-Time-Favorite und im März 2023 übertraf der Song 1 Milliarde Streams auf Spotify. Ja, und Chrissie Hynde ist 75 geworden, sie gründete 78 die Pretenders. Wir hören gleich Back on the Chain Gang.

0: Pink, Pop-Ikone mit unnachahmlicher Stimme und spektakulärem Showauftritt, ist 47 geworden, geboren als Alicia Beth Moore, US-amerikanische Pop-Rock-Sängerin, Songwriterin und Schauspielerin. Sie wurde mehrfach mit dem Grammy ausgezeichnet und zählt mit über 50 Millionen verkauften Alben und mehr als 80 Millionen verkauften Singles zu den erfolgreichsten Künstlern der Gegenwart. Wir hörten Who Knew von 2006. Michael Stephen Bublé, kanadisch-italienischer Sänger, ist 51 geworden. Ja, Geburtstagskinder haben auch wieder. Sein Repertoire beinhaltet neben Jazz auch Pop-Standards und Stücke aus dem Great American Songbook. Er ist fünffacher Grammy-Preisträger. Vier seiner Alben erreichten im Vereinigten Königreich und den USA Platz 1 der Charts. Hören wir ihn zusammen mit Bryan Adams. Der Song heißt After All.
1: Hi, this is Michael Bublé.

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1: 1991 gab es diesen Hammer-Song von Queen aus dem Album Innuendo, welches überall Spitzenplätze in den Charts eroberte. Und es war das letzte Album, das zu Lebzeiten von Freddie Mercury veröffentlicht wurde. Und hier ist Queen. And the show must go on.

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Kontrastprogramm, guter Music, The Mavericks, eine aus Miami stammende und jetzt in Nashville beheimatete Country-Rock-Band mit starken Tex-Mex-Einflüssen. Und wir hören einen Song von 1997, The Mavericks on Dance the Night Away.

Am 12. September wäre Barry White 82 Jahre geworden. Er verstarb bereits 2003 in Los Angeles und mit seinem sanften, von Streichern dominierten Soul- und Disco-Stil, dem er mit seinem dunklen Sprechgesang eine erotische Note verlieh, hatte er in den 1970er Jahren ja, große Erfolge mit seinen Songs. Hören wir einen davon. What am I gonna do with you? Here's Barry White.

Machen wir das Status Quo im Programm von Good Time Music. Lies heißt der Song und er wurde 1980 gemacht. Ja, Peter Cetera, Sänger und Bassist von Chicago, Stimme hinter Mega-Balladen wie You're the Inspiration, Glory of Love oder One Good Woman, feiert seinen 82. Geburtstag. Bekannt wurde er mit der Band Chicago, die er 1985 bereits verließ. Danach war er als Solokünstler sehr erfolgreich. Hören wir von ihm den Song One Good Woman. Hier ist Peter Cetera.

0: Musik von den Mighty Oaks, zu Deutsch etwa mächtige Eichen. Das sind eine Folkband aus Berlin, bestehend aus Ian Hooper, Claudio Doncelli und Craig Saunders. Gegründet 2010. Ihren Durchbruch feierten sie 2014, 4 Jahre später, mit ihrem Top-10-Album Howl. Und wir hörten Forever aus dem Album Mexico von 2021. Und gleich Tina Turner aus dem Album Break Every Rule von 1986. Und da hören wir den Titelsong.
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Sid bricht jede Regel. Break Every Rule. Tina Turner war das. Und der Song Help von den Beatles erreichte am 4. September 1965, vor 61 Jahren, Platz 1 der US Billboard Hot 100 und blieb dort 3 Wochen lang. Es war damit ihr 4. Nummer 1 Hit in dieser Zeit. Nach I Feel Fine, 8 Days a Week und Ticket to Ride. Hören die Beatles mit Help.

Milk and Honey ist das 8. Solo-Studioalbum von John Lennon nach der Trennung der Beatles und das 3. postum erschienene Album nach seinem Tod im Jahr 1980. Gleichzeitig ist es das insgesamt 15. Album John Lennons und das 8. Album mit Yoko Ono. Es wurde am 23. Januar 1984 in Großbritannien und in den USA veröffentlicht und wir hörten daraus einen schönen Song, finde ich, Nobody Told Me. So, ja, das war es dann fast schon wieder mit Gutta Music. Vorne mit Rainer Multorp, nächste Woche eine neue Ausgabe. Und wir hören noch einen schönen Song, und zwar von King Curtis and the Nobby Knights. Soul Twist, das ist unser Rauschmeister heute, ein Instrumental. Und ja, ich sag dann mal, bis nächste Woche, tschüss und ciao. 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

0: herzliches Willkommen zu den Country-Hits hier im Wartburg-Radio 96.5 aus Eisenach. Dazu Hall of Music aus Bremen, Country Road 58 aus Hannover und laut.fm/Nashville. Und natürlich herzlich willkommen, liebe Ellie.
1: Na, hallo Mike.
0: So, wir haben es wieder gepackt. 2 Wochen sind vorbei. Mein Geburtstag ist auch vorbei. Ich sage nochmal herzliches Dankeschön allen, die mir gratuliert haben sollten. Ich bin wieder ein Jahr älter. Ja, näher an der Rente, sagen wir mal so.
1: Ganz genau.
0: Ist zwar noch ein bisschen hin, aber naja, der Mensch freut sich auch über Kleinigkeiten.
1: Ne? Ja, sei froh, dass du Geburtstag hast.
0: Ja, ja, dann lebt man noch.
1: Ja.
0: So, wir machen auch was Schönes, und zwar gleich 2 schöne Titel. Das dürfte aus dem Jahre 1986 sein, glaube ich. Ne?
1: Richtig, so hast du es aufgeschrieben. Und zwar aus den Hitparaden. Auf Nummer 21 am 16. August war Dwight Joachim. Wird sich das so ausgesprochen, mit dem Titel Guitars Cadillacs. Mhm. Und auf Platz Nummer 17 am 17. August war Ronnie Milsap mit dem Titel In Love.
0: Ja, und das sind unsere ersten beiden. Wir wünschen gute Unterhaltung, viel Spaß. 21 Uhr ist dann Feierabend.
1: Ja, ja, und halt dich dran.
0: Wenn Sie uns irgendwann anders hören, dann natürlich zu einer anderen Zeit.
1: Richtig.
0: Es geht los.

0: wird wahrscheinlich schwierig sein, ja. Aber wir sind da noch guter Dinge. Das liegt ja auch ein bisschen an uns, ne?
1: Ja, wir sind doch offen.
0: Ja. Okay. Ja, die Tür ist immer auf.
1: Ja, für den Hagen sowieso. Ja.
0: So, wir haben unser Country-ABC natürlich abgewandelt und da haben wir in Abwandlung
1: das Buchstaben.
0: Die Buchstaben für die entsprechenden Hits genommen.
1: Das hast du gemacht.
0: Ja,
1: genau. Und zwar sind wir mittlerweile bei dem Buchstaben K und der Mike hat den Song ausgesucht, King Size Trouble, gesungen von Dawson Gray, Country aus Kanada. Ein paar Infos hat er geschrieben, der kanadische Singer and Songwriter macht Country-Musik und kommt aus British Columbia Peninsula. Habe ich noch nie gehört, den Ort. Das ist
0: wahrscheinlich so eine Provinz in Kanada.
1: Ja, vielleicht. Seine Debüt-EP veröffentlichte er in 2025. Wie viele junge Männer war sein erster Berufswunsch, Baseballspieler zu werden?
0: Ich nicht.
1: Aber bei den Country-Sängern ist das
0: ich
1: ganz oft...
0: Ich wollte immer ins Radio.
1: Schon immer, das stimmt. Ja, du hast wirklich deinen Traum.
0: Ich habe schon in frühester Jugend habe ich Radio Luxemburg gehört.
1: Ja, ich habe auch Radio gehört, aber ich wollte mal Lehrerin werden. Aha. Den anderen sagen, was sie zu tun haben.
0: Ja, wir verquatschen uns schon wieder.
1: Also, eine Augenkrankheit zerstörte diesen Traum. Zu Beginn war er als Straßenmusikant unterwegs. Das ist das, was du dazu geschrieben hast, lieber Mike.
0: So, war es das schon?
1: Ja.
0: Ja, dann spielen wir den doch mal.
1: No?
0: Dawson Gray. Das hat nichts zu tun mit den Shadows, wie heißt es?
1: Nee, mit den Schatten hat es nichts zu tun.

0: Jetzt habe ich doch glatt vergessen, die Mikrofone aufzumachen. Frischer Country aus Kanada. Und jetzt kommt gleich frisches Bluegrass.
1: Bluegrass Session, was ganz Neues, ja, ne?
0: Bluegrass Session haben wir was Neues aus 2026. Einmal ist sogar Wayne Skill mit dabei. Ich weiß jetzt allerdings nicht, ob er singt oder ob er nur ein Instrument spielt auf diesem Titel. Nick, ja, Dumas würde ich jetzt sagen.
1: Ich würde auch, Dumas geschrieben, aber Nick Dumas, ja, oder Dumas, no, keine Ahnung. No.
0: No. Ja.
1: Also, Maike, du hörst dir doch vorher die Titel an.
0: Nicht alle. Ich komme ja meistens gar nicht dazu. Ich schreibe die dann auf. Ich höre mal rein und muss die Anfangszeilen muss ich ja einstellen, damit ich weiß,

0: Ja, sonst wird so eine ganze Woche Musik hören nur, ne?
1: Ja, und ja. Ich denke mal, wahrscheinlich hat der gute Vince Gill vielleicht ein Instrument dort
0: gespielt. Wir lassen uns überraschen. Ja. Auf jeden Fall heißt der Titel Feels Like Love.
1: Und wir halten den Sommer noch ein bisschen fest, und zwar bei der Lonesome River Band.
0: Summertime.
1: Ja, Sommerzeit. Dass das der Sommerzeit ist, wenn eine Stunde geklaut wird, ne? War das so?

0: Also er sang und er spielte auch ein Instrument, Vince Gill.
1: Ja.
0: Ja. Wunschtitel sind angesagt und der erste Wunschtitel geht an oder kommt für die Helga. Sie wünscht sich dieses Mal Kleiner Rebell von Tom Astor. Also es gibt heute mal was Deutsches. Mhm. Und wir grüßen natürlich die Helga und den Matthias.
1: Ja, liebe
0: recht
1: Grüße.
0: Herzlich. Dann haben wir einen Musikwunsch für unseren lieben Michael Seelement.
1: Genau, er schreibt mir ja immer einen Text. Diesmal, also Michael, mir ging es genauso. Ich habe gedacht, ich google noch mal. War zwar in Englisch, habe ich aufgemacht, aber keine Infos. Und zwar geht es um den Sänger Rick Pilgreen. Hm. Du hast dir den Titel gewünscht, If I Had the Chance. Du hast den eben auch auf einer CD, wo die schönsten Hits drauf sind. Ja, ich bin mal gespannt.
0: Bei mir war er auf der gefunden. Country Love Songs.
1: Ja.
0: Ja. Das ist, ja.
1: Ja, wir hören mal rein.
0: Ja, und dann gibt es noch einen Titel zusammen, Johnny Cash mit John Carter Cash. Und der hat einen Titel gemacht, der heißt Call Me the Breeze. Erzähl mir was von der...
1: Nein, Call Me heißt Nenn mich. Also so, Breeze.
0: Nenn mich die...
1: Breeze würde ich sagen.
0: Den Hauch.
1: Ja, die Windhauch.
0: Windböe. Oder Wind,
1: so würde ich es jetzt... Ja. Aber berichtigt mich, ja. Wir haben ja internationale...
0: Nenn mich die Böe.
1: Wir haben ja einen internationalen Hörer. Just tell us what Breeze means.
0: Aha. Ne? Na dann...
1: Ich würde also, mal sagen, es hat was mit dem Wind zu tun.
0: Drei Titel am Stück hier in den Country Hits im Wartburg Radio 96.5 aus Eisenach, Hall of Music aus Bremen, Country Road 58 aus Hannover. Jetzt war ich doch schon fast auf der Amerikanerin. Und lautfunk.fm/Nashwell.
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0: Eine schöne Sommerbrise, würde ich mal sagen, war das gewesen von Johnny Cash und John Carter Cash. Die beiden. Ja, und wir haben natürlich auch wieder eine wunderbare LP der Woche.
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0: Und ich hatte es ja schon mal angedroht, Casey Musgraves hat eine neue LP, Middle of the Nowhere. Middle of Nowhere. Also nicht the Nowhere, sondern Nowhere. Und sie ist ja so, sag ich mal, in Richtung Amerikaner unterwegs, macht sehr gute Musik in dem Bereich. Und ihre neue LP, Ellie?
2: Ja. Hast du gerade vorgestellt. Am 1. Mai ist sie rausgekommen und hat 13 Titel. Du hast ein bisschen Infos geschrieben. Die Texanerin wird am 21. August 38 Jahre jung und lebt seit einigen Jahren, wie könnte es anders sein, in Nashville. Ihre ersten drei Alben veröffentlichte sie in Eigenregie. Diese waren aber mit wenig Erfolg gekrönt. Ein Talentwettbewerb in Nashville verschaffte ihr den Durchbruch sowie einen Plattenvertrag. Das aktuelle Album ist ihr neuntes Werk und wir spielen daraus den ersten Titel, den der Mike ausgesucht hat, I Believe in Ghosts.

0: Ein schönes, kraftvolles Album, würde ich sagen, Casey Musgraves. Erster Titel, und wir werden noch zwei hören. Aber erstmal schauen wir in das Jahr 1970, 71, also in die 70er Jahre. Und da gibt es einmal Sonny James, Carly,
1: Das soll ich jetzt vorlesen, bitte nicht. Da schreibst du mir hier auf. Du hast im August 1970 geschrieben, die Country Charts. Und zwar Platz Nummer 1 war Sonny James mit dem Titel Don't Keep Me Hanging On. Mhm. Auf Platz Nummer 3 war Charlie Pride mit dem Titel Wonder, Could I Live There Anymore?
0: Yes.
1: Und da hast du keinen
0: Loretta
1: Platz. Loretta Lynn, You Wanna Give Me A Lift.
0: Da weiß ich jetzt gar nicht, was das für ein Platz war.
1: Ist auch egal.
0: Oh, Hauptsache 70er.
1: Jawohl.

0: Das geht schon wieder stramm auf die Halbzeit zu. Aber bevor wir zur Halbzeit kommen, haben wir noch was Neueres und dann einen Titel sogar für die Ellie. Und zwar habe ich für die Ellie rausgesucht, Derek Ryan. Da haben wir letztes Mal einen Titel gespielt von der LP.
1: Ich finde das so witzig. Das ist der Sänger von den Killers. Der Mike wird gleich mal...
0: Nein, da bist du falsch. Der Sänger von den Killers heißt Brandon Flowers. Aber ich will ihn erst mal anspielen, damit sie auch wissen, wer gemeint ist. Und zwar hatten die in den 2010, 2011, 2012, 2013 einen Titel gehabt, oder 2008 war es. Und der hieß Human. Ja, vielleicht erinnern sie sich.
1: Stimmt.
0: Das ist der Sänger. Und weil man ja mit Country jetzt auch Geld verdienen kann, singt er jetzt auch Country-Musik.
1: Ja, ich finde das einfach klasse, dass viele jetzt auch Country singen. Ich finde das richtig gut. Kommt immer was Neues. Es ist, Mike, das ist doch toll. Es gibt immer neue Titel.
0: Ja, er heißt Brandon Flowers. Seine LP heißt Treasure. Kommt erst noch raus. Ist im Moment noch nicht zu haben, aber drei Titel sind schon auf der LP veröffentlicht. Und danach hören wir unsere liebe Ella Langley. Die hat schon wieder einen Hit mit Co Wessel. Heißt er so?
1: Wetzel. Wie richtig, vielleicht ist es deutschstämmig.
0: Ja, wahrscheinlich. Ja, und die beiden singen uns.
1: Jaded.
0: Ja, und danach, wie gesagt, der Titel für unsere Ellie, Derek Ryan, Mad for the Road. Oh. Das ist der Mann aus Irland.
1: Ach ja, lieben Dank, Michael, dass du Titel geschickt hast. Der Mike hat dann mit mir geschimpft, weil das ist, die Datei ist dann einfach zu groß, wenn du alle auf einmal schickst.
0: Der Postfach ist explodiert.
1: Das Postfach explodiert dann, ja. Lieber Titel einzeln schicken. Aber ich freue mich drauf, weil mir hat das richtig gut gefallen.
0: Und jetzt spielen wir erstmal Brandon Flowers, der da im Hintergrund auch schon trällert, mit dem Titel Plans. Viel Spaß damit. Country, dieses Mal aus der Ecke Pop oder Rock.
1: Ja.

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1: Fast pünktlich. Country Road 58 ist mit dabei. Hall of Music aus Bremen, laut.fm/Nashville. Und natürlich die Elli ist auch dabei.
2: Ja, und der Mike.
1: Nochmal ein herzliches Willkommen an alle, die vielleicht jetzt erst zugeschaltet haben sollten. Das war eben Musik aus Irland.
2: Ja.
1: Derek Ryan heißt der Mann.
2: Haben wir dem Michael zu verdanken.
1: Jawohl. Und jetzt haben wir gleich einen Herrn und eine, besser gesagt, erstmal eine Dame, die wünscht sich was. Und die kommt aus dem Weserbergland, heißt Stefanie. Und es gibt auch einen Herrn, der hat ein Debüt als Radiomoderator vor
2: kurzem.
1: Haben
2: wir uns angehört.
1: Haben wir gehört. Mhm. Und da sagen wir herzliche Grüße ins Weserbergland. Und natürlich toi, toi, toi fürs nächste Mal, lieber Heiko.
2: Genau, wir haben noch gar nichts von euch gehört.
1: Für deine nächste Sendung.
2: Ich sag das jetzt einfach mal, Mike.
1: So, und es gibt
2: euch.
1: Musikwünsche.
2: Genau, für euch beide. Und zwar einmal wünscht ihr euch den Titel Just Say I'm Sorry von Pink. Und sie singt das zusammen mit Chris Stapleton. Und ihr habt natürlich noch einen zweiten Titel, Jolene. Allerdings von Boss Hoss mit den Common Linnets.
1: Viel Spaß in der zweiten Stunde. Was wolltest du sagen, Elli?
2: Den RP der Woche machen wir danach?
1: Wir spielen erstmal die beiden.
2: Okay.
1: Ja.

0: Die böse Jolene, zusammen mit den Common Linnets war das die Boss Hoss. Deutschland und Holland zusammen auf einer Schallplatte.
1: Ja. Yeah.
0: So, wir machen weiter mit dem hier.
2: Die LP der Woche.
0: Genau, und unsere LP der Woche kommt dieses Mal von Kacey Musgraves, Middle of Nowhere.
1: Und diesen Titel singt sie zusammen mit
0: Willie Nelson. Ja, er war wahrscheinlich, ich weiß nicht, ob er mit im Studio war oder ob er nur seine Tonspur geschickt hat.
1: Das ist egal.
0: Man weiß es nicht. Also zumindest singen sie zusammen. Und die singen?
1: Uncertain TX.
0: Also TX.
1: Etwas mit Texas.
0: TX
1: ist eigentlich für Texas.
0: Texas, genau. Mhm. Und danach haben wir einen, wir haben schon mal Musik gespielt aus dem Film Django Unchained. Das ist der Lieblingsfilm.
1: Gehört zu meinen Lieblingsfilmen.
0: Ja, da hat sie sich immer

0: entschuldigt, wenn es falsch ist.
1: Hören Sie es einfach mal an. Erst unsere LP der Woche und danach unsere Musik oder besser gesagt unsere Filmmusik mal wieder. Ich habe mal wieder was ausgekramt.
0: Das ist schön, danke dir.
1: Bitteschön.

0: Tja, für denjenigen, der es ganz kernig mag, da gibt es auch einen Director's Cut von Django Unchained.
1: Na gut, die Musik, ne, das passt halt dann, wenn man den Film dazu guckt.
0: Ja, sehr, sehr blutig, diese Angelegenheit.
1: Der ist ganz toll gemacht. Tolle Schauspieler, sehr, sehr sehenswert. Ist wirklich ein Meisterwerk.
0: Ja, Country Countdown USA, da schauen wir jetzt hinein. Und es gibt eine Nummer 11 und eine Nummer 21. Die Nummer 24 werden wir wahrscheinlich nicht schaffen. Deswegen.
1: Ach, schade.
0: Ja, vielleicht das nächste Mal.
1: Ja, das ist die Ella.
0: Ja. Mal gucken, wenn wir noch Zeit haben. Aber ich will da nichts versprechen.
1: Gut.
0: Nummer 11 ist?
1: Nummer 11 ist der Titel Ride, Ride, Ride.
0: Also gesungen, Reiten, Reiten, Reiten.
1: Gesungen von George. Wie spricht man das aus? Birge geschrieben.
0: Ja, Birch.
1: Birch und Luke Bryan, die singen den Titel. Auf Platz 21 ist Jelly Roll und er singt Hands Up.
0: Also Hände ab. Passt zu Django Unchained.
1: Ja.
0: Hände ab.
2: Number 11.

0: ja Hände ab. Das passt eher zu dem Film Saw, die Säge. So, die Ellie ist noch am Zusammenbauen. So, sie kommt jetzt. Und wir haben noch einen zweiten Musikwunsch für den lieben Michael Seelement.
1: Genau.
0: Vielen Dank nochmal an den Michael.
1: Ja.
0: Und er wünscht sich was von...
1: Also, er hat hier einen Text geschrieben, den lese ich auch jetzt vor, richtig schön. Mein zweiter Wunsch gilt einer Legende, Dave Dudley. Geboren am 3. Mai 1929 in Wisconsin als Darwin David Petruska. Seine Großeltern kamen aus dem ostpreußischen Königsberg. Er wuchs aber in Stevens Point auf. Mit 11 bekam er vom Großvater eine Gitarre geschenkt und lernte das Spielen der Akkorde. Der Plan, Profi-Baseballspieler zu werden, da haben wir es wieder, verhinderte ein Muskelfaserriss im rechten Arm. Als Hafenarbeiter verdiente er sich das erste Geld, um sich finanziell über Wasser zu halten. Als er nach einer Nachtschicht einen Freund im Radiosender in Texas besuchen wollte und dieser nicht da war, nahm er einfach eine Gitarre, die dort stand, und spielte. Daraufhin empfahl ihm der Redakteur, doch Musiker zu werden. Das war der Anfang. 1950 zog er nach Idaho, wo er das Dave Dudley Trio gründete. Er spielte jetzt Rockabilly, eine Synthese aus Country sowie Rhythm and Blues. Die Band brachte 3 Platten heraus, doch 1960 zerbrach das Trio. Mit Maybe I Do gelang ihm in 1961 der erste Charterfolg. Jetzt wäre es mühsam, alle Erfolge, LPs und Auszeichnungen aufzuzählen. Er starb am 22. Dezember 2003 in Wisconsin an einem Herzanfall. Von ihm wünscht sich der Michael den Titel Me and Old CB.
0: Ja, manchmal ist es so ganz einfach, ein Star zu werden, oder?
1: Finde ich gar nicht einfach. Also er hat schon einen Weg gegangen, es hat schon ein bisschen gedauert.
0: Und danach haben wir unseren Folk-Titel und der kommt diesmal von Joni Mitchell.
1: Ellie? Joni Mitchell. Carrie aus dem Album Blue von 1971.
0: Joni Mitchell ist ein Mädchen.
1: Okay. Ja, ist ein Mädchen.
0: Ja.
1: Ja, und lebt nicht mehr. Nee, ach so, doch, du hast hier. Ich denke gerade, was ist das? Das ist ja ein Kreuz.
0: Ja, nein, das ist.
1: Also. Sie ist ein Mädchen, jawohl.

0: Tja, ich habe mal auf die Uhr geschaut und wahrscheinlich werden wir unsere Geburtstagskinder heute nennen können, aber dann erst das nächste Mal spielen, weil das werden wir nicht mehr schaffen, wenn ich mir mal so die Zeit hier anschaue. Aber wir wollen sie zumindest dann nachher nennen. Jetzt erstmal einen Künstler, der leider schon verstorben ist im letzten Jahr.
1: Ja, und zwar ist die Rede von Raoul Malo von den Mavericks.
0: Ja.
1: Der wäre am 7. August, hätte er Geburtstag gehabt, ist aber letztes Jahr am 8. Dezember im Alter von 60 Jahren gestorben.
0: Ja, leider. Ein großer Künstler, Entertainer, da ist er nicht mehr. Aber es gibt noch einen, den gibt's noch.
1: Ja, willst du den Titel gar nicht ansagen?
0: Doch, Something Stupid.
1: Something Stupid, das kommt mir sehr bekannt vor. Mit Trisha Yearwood, das Lied auch, werden wir kennen.
0: Ja.
1: Und Rodney Crowell, am 7. August ist er 76 geworden und wir hören den Titel Ashes by Now.

0: ein großer Künstler, Rodney Crowell. So, wir haben noch einen letzten Titel von unserer LP der Woche, Middle of Nowhere.
1: Von?
0: Von Casey Musgraves. Und das ist auch gleichzeitig der Titelsong der LP. Und dann haben wir noch zwei Geburtstagskinder, sind zwei Geburtstagskinder.
1: Ja, und zwar Mark Wills. Am 8. August ist er 53 geworden und er macht Musik mit religiösem Hintergrund. Den Titel, den wir spielen, heißt The Baptism of Jesse Taylor.
0: Ja, und danach?
1: Gene Johnson von den Diamond Rio. 77 ist er geworden am 10. August und wir spielen Walking Away.
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0: Und dann will er nicht. Was ist denn jetzt? Der will nicht, Elli. Jetzt will er.

0: So, zwei Geburtstagskinder, wie gesagt, gibt es noch. Und ein Geburtstagsmädchen, das werden wir noch spielen. Stellvertretend für die beiden. Und zwar hat Geburtstag heute Leanne Womack. Sie wird
1: 60 Jahre alt.
0: Und der Clay Walker wird
1: 57 Jahre.
0: So, wir bedanken uns recht herzlich. Vielen Dank, liebe Elli. Und vielen Dank, liebe Hörer, beim Zuhören. Und hier blitzt es jetzt gewaltig. Wir müssen uns ranhalten. Nächste Sendung, 2. September. Bis dahin, bleiben Sie uns gewogen. Haben Sie eine gute Zeit. Auf Wiederhören. Vielen Dank, liebe Elli. Nochmal.
1: Danke dir.
0: Tschüss. Tschüss. Und hier kommt Lord, I hope this day is good, Leanne Womack.